0: Und ich sage ja ganz persönlich, da hat ja haben die USA eigentlich einen ganz coolen Move gemacht im Prinzip. Sie haben vorher Zelensky, könnte man unterstellen, mal machen lassen und in Russland die Raffinerien zerbomben lassen mit den Drohnen aus der EU. Und jetzt gibt's einen US-Exportstopp für Diesel und plötzlich steht die EU komplett ohne alles da. Sie könnte, wenn sie denn wollte, was sie nicht will, aber sie könnte, wenn sie denn wollte, nicht mal mehr auf Russland zurückgreifen, denn die haben auch nichts mehr.
1: Wir bräuchten Diesel, um euch anzugreifen. Seid ihr bitte so gut und schickt uns für die Panzer. Ja, es ist auch genau. Da kommt ja natürlich wieder dann die Konkurrenz mit den. Also es ist ein riesiger Handelskrieg und die USA sind ja derzeit mit der EU auch darüber im Streit, dass die EU ja gerne Kanada als assoziiertes Mitglied aufnehmen möchte. Und es folgt ja auf dem Fuße die Drohung Trumps, des besagten Diesel-Exportstopp zu verhängen. Und auch Kanada hatte ja mehrfach erklärt, dass es eigentlich eingemeindet wird, irgendwann ein Teil der USA sei mit entsprechenden Memes, die er da verbreitet. Also der Wirtschaftskampf, der da auf allen Ebenen läuft, ist sicherlich eine Überlebensfrage angesichts der amerikanischen Staatspleite, gar keine Frage. Wie jede Woche erklärt ja Banker Hermann sehr ausführlich im nackten Geld, wie die US-Verschuldung denn so steht. Aber insgesamt steht es für die USA natürlich erheblich besser als für Resteuropa oder als für den Teil von Europa, der sich von der EU hat vereinnahmen lassen. Und Trump zielt auf jeden Fall, davon bin ich überzeugt, Milena, tatsächlich auf eine wirtschaftliche Einigung hin bei aller Konkurrenz mit China und Xi Jinping. Xi hat ja auch tatsächlich gesagt vor laufenden Kameras, wir können hier ruhig über die Konkurrenz auch reden, weil eben zu viel Einigkeit von Trump da simuliert wurde. Also das ist ein rationales Ziel und Trump ist ja hinter all seinem wilden Geschreie und seinen vollkommen überrissenen Auftritten dann am Ende immer einer, der doch zu sehr rationalen und sehr klaren interessensgeleiteten Forderungen kommt, die er auch durchsetzen kann.
2: Ja, ich meine, das ist natürlich ein schönes Beispiel diese Woche auch Grönland gewesen. Ja. Ja?
1: Genau.
2: Also was haben denn alle geschrien? Was will der Trump? Und der will sich Grönland einheimsen und so weiter. So, jetzt hat Trump mit Dänemark, also die Amerikaner mit Dänemark, einen Vertrag geschlossen, was Grönland angeht. Und dieser Vertrag geht ausgesprochen viel weiter als diese alten Verträge, die sie haben. Die alten Verträge gehen nämlich über die NATO. Das heißt, da geht es um NATO, die in Grönland stationiert ist. Jetzt geht es um USA. Ja, die USA haben auch viele weitere Rechte. Die können dort im Grunde mehr oder weniger so viele Militärbasen errichten, wie sie mögen. Also ich glaube, jetzt geht es erstmal um zwei. Ja, die können auch sagen, nee, die Firma, die will ich nicht in der Nähe meiner Militärbasis haben. Also die haben sich eine Menge Einfluss erkauft und die können sagen, was, die Chinesen, die Russen, die kommen hier nicht rein. So, das war in der Form so vorher nicht möglich. Das heißt, alle haben wieder geschrien, Trump, der Idiot, was will der bloß in Grönland? Und er hat sein Ziel erreicht. Ja. Also da hast du komplett recht.
1: Ja.
2: Ich bin jetzt nicht so sicher, was diese Dieselgeschichte angeht, ob der da jetzt so den großen Move gemacht hat. Ja, weil das sagen ja auch viele Analysten in Amerika, dass das eigentlich ein bisschen eine Milchmädchenrechnung von Trump ist, weil die Raffinerien stellen ja nicht nur Diesel her, sondern jeder Barrel Rohöl ergibt Benzin, Diesel, Kerosin und noch irgendwas alle. Ne? Und blockiert Trump die Dieselexporte, dann sitzen die Raffinerien an der Golfküste auf dem Treibstoff fest, den sie nicht mehr verkaufen können. Ja, und dann reduzieren die Produktion und das Benzinangebot sinkt dann mit. Und die Raffinerien produzieren ja wesentlich mehr, als die USA selber brauchen. Also dieser Trump-Plan könnte komplett versanden und am Ende auch nicht wirklich überall in Amerika den Diesel billiger machen.
1: Ist mal wieder eine Trump-Idee.
2: Ja, aber das ist natürlich seine Sorge um die... Ja, aber der... Ich meine, und was Zelensky angeht, er hat ja Zelensky kurz machen lassen, aber er hat ihn ja eigentlich zurückgepfiffen.
1: Ja.
2: Er hat ja Zelensky aufgefordert, seine Angriffe auf russische Raffinerien einzustellen.
1: Richtig.
2: Und die Antwort von Zelensky waren Angriffe auf russische Raffinerien. Ja?
1: Ja.
2: Zelensky hat Europa im Rücken und Europa hofft, dass Trump bald Geschichte oder zumindest nach den Midterm-Wahlen eine Lame Duck ist. Aber Europa nimmt eben auch hin, dass Zelensky ja auch unsere Wirtschaft mit seinen Angriffen belastet, weil es ja Auswirkungen auf den Energieweltmarkt hat. Das ist wirklich selbstzerstörerisch. Die Russen wollen nämlich jetzt auch kein Diesel mehr exportieren. Ja?
0: Können sie nicht.
2: Und ich kann mir vorstellen, dass wir nochmal... Ich kann mir vorstellen, dass wir mit Tränen in den Augen an 2,60 Euro mal zurückdenken.
1: Ja.
2: Und in Frankreich übrigens ist der Sprit schon knapp. Und nicht mehr jede Tankstelle kann liefern.
1: Ja, 11% der Tankstellen in Frankreich, wird nach übereinstimmenden Berichten mehrere Augenzeugen, tatsächlich haben das Problem, dass sie nicht mehr liefern können. Und in die Richtung geht ja aber auch, so verstehe ich zumindest, Trumps Drohung. Denn über die Hälfte der europäischen Dieselimporte kommt aus den USA, wenn das stimmt, was der Deutschlandfunk berichtet. Das heißt, diese Drohung Trumps, ihn den Diesel abzuschalten, trifft die EU natürlich echt ins Mark. Und ich stimme einmal mehr Martin Sellner zu, der als Conclusio eigentlich aus dieser ganzen Gemengenlage, und deswegen ist Dänemark und Grönland auch so wichtig und diese NATO-Ablösung. Wir erleben die NATO-Ablösung der USA, die immer weitere. Wir erleben, wie die NATO zu einem Deep State-Rest-NATO-Block kommt, der in Europa sich festgesetzt hat, der quasi deckungsgleich mit der EU ist, wenn er auch natürlich noch mehr umfasst als die reine EU. Und wir erleben eine Teilung in diese islamofaschistische NATO-Truppe, diese Deep State-Mamdami-mäßige Blockparteientruppe und die gegnerische, eher Remigration setzende und mit Trump assoziierte Gegenentwurfsnummer, die das eben nicht möchte. Und so trennen die USA eben ihre Sicherheitsinteressen auch zunehmend von der NATO, und die NATO wird am Ende nichts machen können, als alleine eben auf ihr Russland-Abenteuer einzusteigen, was sie im Zweifel auch tun wird. Das wird sie nicht davon abhalten, weil da, glaube ich, hast du dann auch recht, Milena, nicht auf einen großen Feldkrieg, eine große Schlacht aus ist, sondern ein Krieg, der immer ewig dauert, möglichst lange, ganz nach Orwells 84. Die Nachdenkseiten schrieben das jüngst auch wieder recht hellsichtig, und der eben diese Kriegswirtschaftszustand aufrechterhält, der ja praktischerweise auch mit Kriegsrecht verbunden ist, was die Einschränkung von oppositionellen Stimmen angeht, und die Entreicherung der Menschen eben komplett legalisiert über diesen Kriegshebel. Und das alles passt leider sehr genau in dieses Bild und in das, was da so vor sich geht.
2: Tja. Genau so ist es. Und ich meine, ganz kurz, die Bundesregierung hat ja jetzt eine Absenkung der Energiesteuer, also eine Absenkung der Energiesteuer, und dadurch sollen ja die Spritpreise vorübergehend um 17 Cent gesenkt werden. Aber Moment mal, künstliche Intelligenz, ein von mir sehr geschätzter Account auf X, schreibt: Was die Regierung verschweigt, die Politiker ihrer Parteien haben im EU-Parlament vor wenigen Tagen die Details für den Emissionshandel ETS2 verabschiedet. Kraftstofflieferanten müssen ab 2028 Zertifikate für den CO2-Gehalt von Benzin und Diesel kaufen. Das macht den Sprit sehr viel teurer. Studien gehen von einer Preiswirkung an den Tankstellen von zusätzlichen 50 Cent aus.
0: Nein.
2: Ja, also vorne haben die um 17 Cent gesenkt und hinten haben sie das um 50 Cent erhöht.
1: Hör mal zu, du Nazi-Braut. Ja, das nennt sich Gegenfinanzierung, ja, und das muss immer so sein, und das verstehst du nur einfach nicht. Weil Lars Klingbeil hat nämlich ein Instagram-Video rausgehauen, wo er genau das erklärte, dass er jetzt in Europa dicke Bretter nicht zieht, sondern bohrt. Dicke Bretter bohrt, um das durchzukriegen. Die Übergewinnsteuer, die auf die wie Diesel und Benzin und Kraftstoffhersteller und Verkäufer erheben möchte, damit das Geld zurückkommt an die Menschen an der Tankstelle, die es ausgeben müssten. Also das ist ja irre, an Dreistigkeit nicht zu überbieten. Er tut halt so, als ob er nicht schuld ist an der Situation, will jetzt die bösen Konzerne dafür bestrafen, das Geld dann zurückgeben und sich dann aus einer anderen Tasche gleich wieder zurückholen. Das ist herrlich. Und zeitgleich fordert ja der ADAC die Abschaffung der 12-Uhr-Regel an Tankstellen, weil die nichts gebracht hat.
0: Also meine Mutter mit ihren 81 Jahren, die hat gesagt, meine Mutter mit ihren 81 Jahren, die hat gesagt, also was die von AC/DC fordern, die sollen lieber wieder Musik machen. Nee, aber ernsthaft, also ich meine, der ADAC fordert jetzt, dass diese Abschaffung der 12-Uhr-Regel an den Tankstellen losgehen soll. Und am Anfang des Jahres sind 60.000 Mitglieder aus dem ADAC ausgetreten, weil sie gefordert haben, dass der Spritpreis höher sein muss. Was denn nun? Im Übrigen, ich bin auch ausgetreten, und für alle, die das gleiche Schicksal erleiden wie ich, ständig dann Mahnungen zu bekommen oder so. Ich habe kurz geschrieben, kleiner Tipp nebenbei, wegen 125 Euro Streitwert bin ich gerne bereit, das weiter zu verfolgen auch vor Gericht, und seitdem bekomme ich nichts mehr. Nur zwischendrin.
1: Ja, befreit euch. Also die Befreiung vom ADAC, glaube ich, sinnbildlich stehen kann für den typischen Deutschen, um sich aus dieser Knechtschaft der bundesrepublikanischen Denkschemata zu verabschieden, kann ich nur begrüßen. Ich verstehe ja jeden, wenn er jetzt böse schreibt, ADAC, wenn ich abgeschleppt, ja, verstehe ich alles. Mir war der immer zutiefst zuwider, muss ich sagen, der ADAC als Ganzes.
0: Gibt ja auch andere.
1: Gibt's, absolut, genau. Ich verstehe selbstverständlich, nein, ihr müsst mir jetzt nicht erklären, dass ich weiß, ich schwimme im Geld und kann mir immer Privatabschleppungen mit Learjets leisten, das sind immer die Unterschiede. Unterstellung an diesen Stellen. Das ist nicht der Fall. Und auch ich muss dann zurückgreifen auf solche Automobilclubs, wenn ich mal wieder irgendwo liegen bleibe, was mehr als häufig vorkommt. Aber diese Organisation war mir immer zutiefst zuwider in ihrer ja bräsigen, zutiefst bundesrepublikanischen, also im Prinzip ist der ADAC so eine Art Philipp Amthor, das Automobil, des Automobilwesens. Und ja, ich kann dir nur gratulieren zu diesem Austritt.
0: Dankeschön. Mit Lüftvertrieb der ADAC, das ist, was die alles haben waren.
1: Ich bin aber auch Mitglied in einer ähnlichen Organisation, in einem anderen Land, nur um nochmal sicher zu gehen. Die ist mir ein bisschen sympathischer, weil der ADAC speziell diese Heuchlertruppe, wie du schon selbst meinst, fordert, so Linkswoken, Ökokram und jetzt angeblich das, ja. Naja, eine gute Nachricht aber noch zum Schluss, die will ich auch noch raushauen, auch wenn sie jetzt thematisch nicht mehr ganz zur deutschen Wirtschaftslage passt, denn in New York scheint es, hat das Supreme Court des Bundesstaates New York, also das höchste Gericht dieses Bundeslandes und nicht der ganzen USA, etwas entschieden, bei dem wir jetzt alle nur laut lachen können oder aufhören können. Sie haben nämlich festgestellt, die sogenannte Impfung vor Covid, die schütze nicht vor Covid. Stellt euch bloß vor.
2: Echt?
1: Ja, tatsächlich. Nein. Naja, es hat ein oberstes Gericht festgestellt. Anlass dieser Feststellung war eine Klage von New Yorker Feuerwehrleuten, die nämlich ähnlich wie in Deutschland deswegen zum Teil entlassen wurden oder freigestellt wurden vom Dienst, und die haben so einen Sieg errungen, und das New Yorker Gericht hat nun die Angestellten der Stadt New York, vor allem also jetzt von Bürgermeister Mamdani, darauf erkannt, dass sie wieder eingestellt und entschädigt werden müssten für die damit verbundenen Entlassungen. Und immerhin ist das ja etwas, was wir in Deutschland so nicht kennen.
0: Ja, sie müssen auf jeden Fall wieder eingestellt werden ja auch, ne? Mhm. Und ich muss das hier als Statement geben, weil ich habe ja von dir vorher diese Info bekommen, dass wir darüber reden. Ich persönlich werde nicht locker lassen, bis Corona aufgeklärt ist, auch in Deutschland, und dass solche Täter dann auch wirklich als diese bezeichnet und gegebenenfalls bestraft wurden. Und vor allen Dingen für mich ganz wichtig als Vater, auch die Schulleiter und andere Täter in unteren Positionen, die zumindest bei einigen Schulleitern, weiß ich es, hätten wissen können, dass sie da was falsch machen. Mhm. Auch die dürfen sich nicht verstecken und durchkommen. Das darf nicht passieren. Und ich höre nicht auf, da weiter darauf hinzuweisen.
2: Tja. Wunderbar. Du hast übrigens gerade fast Dolchland gesagt.
0: Dolchland, ja.
2: Dolchland ist gar nicht, das ist gar nicht schlecht, ehrlich gesagt. Für die. Also, es gefällt mir eigentlich ganz gut. Dolchland. Hallo Dolchland.
0: Was dir vielleicht auch, bevor Paul wirklich zum Ende kommt, 30 Sekunden kriege ich, Paul, 30
1: komm ich zum
0: Sekunden?
1: Ende?
0: Ich weiß nicht, kommst du zum
1: mein
0: Ende?
1: Mein lieber Charlie, du bekriegst auch 30
2: 29,
1: Minuten.
2: 28.
0: Nicht jetzt, du sagst mir, wann ich 30 Sekunden am Schluss bekomme.
1: Das muss ich gar nicht, du kannst dich jetzt gerne, es muss das Letzte sein, du willst das Schlusswort haben, damit sagst du mir, das kannst du auch gerne haben.
0: Dingen, ich will vor allen Dingen nochmal auf Mallorca und unsere Sause ansprechen.
2: Bitte. Mach hin.
1: Ja, okay. Oh, jetzt, du siehst schon, das ist ein Reizthema, es geht nämlich um Freihafen 2026.
0: Hör zu. Bitte. Hör zu.

0: alle mit. Milena, das wird unser Hit.
1: Extra für dich, Milena. Oh.
2: Das ist sehr süß.
1: Ich habe mir auch Mühe gegeben. Ich weiß, das tun Waschmaschinen auch, aber...
3: Tja, jetzt muss es nur noch eintreten, aber das ist natürlich ein herrliches Stichwort. 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Es werden tatsächlich jeden Tag immer noch weniger. Es wird langsam richtig voll, das ist gut so, dann wird es auch lustig. 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Und wenn alles gut geht und mit ganz viel Bitten und vielleicht schreibt ihr auch Briefe und schickt die ADAC Clubkarten zum Beispiel oder vielleicht Dieselpackungen, also bei Diesel glaube ich nicht, ich glaube besser super. Super unverbleibt. Aber all das könnt ihr natürlich Milena schicken und ihr Pralinen beilegen und sagen, liebe Milena, auch du solltest dringend nach Mallorca kommen. Paul hat für dich ein herrliches Hotelzimmer vorbereitet, mit exquisiter Art und kümmert sich um alles. Die gesamte Reiseorganisation, alles wird dir hinterhergetragen und du natürlich auch dort auf Händen. Und vielleicht erwärmt ihr Herz. Wir wissen es noch nicht.
1: Ich mache auch den Flughafentransfer.
3: Es wird immer besser. Und er ist ein sehr umsichtiger Fahrer, das ist wichtig zu erwähnen, weil Milena durchaus, sagen wir, an gewissen Personen diesbezüglich Kritik anzumelden hat.
1: Das aber, kann ich aber auch nachvollziehen, der mit dir schon mal gefahren ist.
3: Jetzt muss ich noch schneiden hier auf der Smith. Jedenfalls mit Charlie fährst du wie in Abrahams Schoß, Milena. Ist sie noch da? Ich glaube, sie ist geflüchtet.
1: Wahrscheinlich.
3: Jetzt hat sie aufgehört. Das scheint tatsächlich technisch
2: zu sein. Erwartet ihr jetzt noch von mir, oder was? Das war mir jetzt nicht ganz klar.
3: Ja, eigentlich schon. Ein Zeichen der Regung, eine emotionale Reaktion, ein goldenes Löckchen vom Haare der Galadriel für den schmachtenden
2: Zwerg. Ja, mir kommt das so ein bisschen so vor wie am Strand, wenn die Leute kommen, wolle Strandkasche kaufen.
3: Oh, na komm.
2: Immer wieder, gleichen Leute.
3: Oh, na komm. Also das ist ja jetzt, da haben wir uns jetzt so Mühe gegeben. Vor allem natürlich Charlie. Aber gut, sie ist halt nicht leicht zu bekommen. Sie ist nicht leicht rumzukriegen.
1: In Ordnung.
3: So muss das sein, ihr Lieben. Wir haben ja noch
2: Ich bin kein Mädchen für eine Nacht.
3: Genau. Es sind ja auch zwei Nächte, Milena. Ich sage das Gleiche wie jeder andere mit seinen Anmachsprüchen über die Jahre. Nein, wir haben ja noch ein bisschen Zeit und wer weiß, was uns dann noch so gelingt. Und bis dahin, ihr Lieben, kann ich nur sagen, was ich schon so oft sagen musste. Unsere Freiheit, die bleibt so verloren wie unsere Sicherheit und auch unser Wohlstand. Und sie alle werden nicht von selbst zurückkehren. Denn keine Partei und kein Erlöser werden uns von den Verbrechern der herrschenden Parteien Korruption befreien. Einzig wir selbst können Deutschland endlich zu dem machen, was es auf dem Papier lange sein möchte. Ein Land der Freiheit, der Demokratie und der Rechtsstaatlichkeit. Nichts davon aber wird es hier werden ohne eine Revolution. Die können wir erreichen in Frieden und mit Humor, ganz einfach dadurch, dass wir die Verbrecher bei ihren Namen nennen und ihnen die Wahrheit ins Gesicht rufen, wo immer wir sie antreffen. Ich danke euch fürs Zuhören und meinen beiden Gästen für das launige Gespräch. Trigger-Programm-Direktor Charlie und Milena Preradovic. Das war Nummer 261 des Nacktniveaus. Die nächste Ausgabe folgt am kommenden Samstag, denn Widerstand ist nie zwecklos. 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
6: Hallo, herzlich willkommen hier bei Radio München. Musterung ist wieder Pflicht, inklusive Eierkontrollgriff. Dieser sexuelle Übergriff soll medizinisch notwendig sein. Andere vermuten dahinter ein Ritual der Unterwerfung. Und wer das behauptet oder den Wehrdienst mitsamt dem damit implizierten Krieg ablehnt, hat es in Deutschland in diesen Jahren nicht leicht. Das wurde auf dem Straßenfestival Zammernant in München erneut deutlich. Der Name Zammernant ist ein bayerisches Kunstwort für zusammen und miteinander. Diesen Juni stellten sich auf dem Festival wieder rund 50 verschiedene Initiativen vor. Diesmal nicht dabei die Deutsche Friedensgesellschaft Vereinigte Kriegsdienstgegner DFGVK. Warum? In einer Medienmitteilung erklärte die DFGVK, Zitat, die DFGVK München wollte mit einem Infostand zu den Themen Abrüstung und Kriegsdienstverweigerung am Zammerland-Festival am 20. und 21. Juni 26 teilnehmen. Der Veranstalter lehnte die Teilnahme ab und begründete dies unter anderem damit, man prüfe Inhalte besonders sorgfältig, wenn diese sensible politische Konflikte oder Antisemitismus berühren. Zitat Ende. Das ist die Ausgrenzung anderer Meinungen. Leider kein neues Phänomen in München. Die Stadt, die als Mitveranstalter auftritt und das Festival auch finanziell unterstützt, hat besonders in den letzten Jahren immer wieder gezeigt, wie gerne sie von ihren Möglichkeiten Gebrauch macht, Meinungsvielfalt einzuschränken. Unser Autor Johnny Rieder hat sich mit dem Geschäftsführer der Deutschen Friedensgesellschaft Vereinigte Kriegsdienstgegner, DFGVK in Bayern, Thomas Rödel, unterhalten. Zunächst wollte Radio München wissen, was dran ist an dem wenig verschleierten Antisemitismusvorwurf und wie die DFGVK darauf reagiert hat.
7: Die aktuellste Entwicklung ist jetzt, dass der Vertreter von diesem Zammerland-Festival diesen Antisemitismusvorwurf definitiv zurückgenommen hat. Aber um das nochmal zu rekapitulieren, das war diese Postkarte, Waffenlieferungen an Israel nicht in meinem Namen, mit dieser roten Hand. Und das war im Juli letzten Jahres. Und daraufhin kam ein Antrag von der CSU-Fraktion im Münchner Stadtrat, die gesagt haben, das sind antisemitische Motive und uns Antisemitismus unterstellt haben. Daraufhin haben wir mit der längeren Stellungnahme an die CSU-Fraktion reagiert und das klargestellt und auch zu diesem Design der Postkarte gesagt, es geht uns um die politische Wirkung und unserer Auffassung nach keine antisemitische Symbolik. Da war der Hintergrund mit dieser roten Hand. Wir haben das Symbol gewählt, weil das in vielen politischen Zusammenhängen als Stoppsignal an Verantwortliche benutzt worden ist und für uns keine antisemitischen Motive. Und im Text drin geht's nur rein, keine Waffenlieferungen angesichts der Kriegsführung und der Katastrophe im Gazastreifen. Das haben wir Mitte August abgeschickt an die CSU und daraufhin nichts mehr gehört. Und damit war für uns die Sache erledigt, weil ja eben auch materiell und substanziell uns nichts vorzuwerfen war. Dann haben wir uns angemeldet, dann kam die Absage, das war eben am 18.06., wo dann von dem Herrn Schaumann formuliert wurde.
8: Von Zammerland, der Veranstalter ist es.
7: Genau, zu der Veranstaltung gehört auch, dass wir als Veranstalter Inhalte, Botschaften und öffentliche Auftritte besonders sorgfältig prüfen, wenn diese sensible politische Konflikte oder Antisemitismus berühren. Daraufhin kam die Pressemitteilung, die Sie erhalten haben und die Sie jetzt erwähnt haben. Und da in dieser Pressemitteilung haben wir dann gesagt, ja, was heißt denn berühren? Immer wenn man sich zu Israel äußert, kann das in irgendeiner Form den Antisemitismus berühren, beziehungsweise spätestens dann, wenn uns jemand öffentlich dieses unterstellt. Und die weitere Formulierung, sensible politische Konflikte. Naja, das ist in der Demokratie so, dass es verschiedene Meinungen gibt und dann sind Konflikte sensibel und sobald wir uns dazu äußern, berühren wir halt sensible politische Konflikte. Also was soll das? Das sind Worthülsen. Und nachdem wir das dann rumgeschickt haben, eben auch an ein paar hundert Mailadressen in München, kamen dann viele Solidaritätserklärungen und Unterstützungserklärungen. Daraufhin kam jetzt ein längerer Brief wieder von dem Herrn Schaumann, wo er schreibt, wir erkennen an, dass einzelne Formulierungen unserer Absage anders verstanden werden können, als sie von uns beabsichtigt waren. Wir stellen erneut klar, dass wir die DFGVK München nicht als antisemitisch bezeichnet und ihr keine antisemitischen Motive unterstellt haben. Ebenso haben wir nicht behauptet, dass von ihrer Organisation oder ihrem Informationsstand eine konkrete Sicherheitsgefahr ausgehe. Also insofern haben wir jetzt schon was erreicht, da ist er deutlich zurückgerudert. Als Pazifisten macht man da kein Triumphgeheul, sondern sagen, ja schön, wir danken für die Klarstellung, dass wir nicht als antisemitisch bezeichnet werden und wir wollen uns weiterhin bewerben bei dem Festival und teilnehmen und wir lehnen es aber ab, sämtliche Materialien und was da verteilt wird, vorab zu prüfen. Das ist dann auch wieder komisch, vielleicht hat er das auch wieder anders gemeint, weil wir haben eine Internetseite, da sind unsere Pressemitteilungen, unsere Materialien, alles, was wir verteilen, unser Grundsatzprogramm. Da kann man sich problemlos und ziemlich schnell über Charakter und Grundlagen der DFGVK, unsere Organisation, informieren. Und jetzt habe ich ihm auch nochmal gesagt, ob wir uns mal unterhalten können, um Missverständnisse auszuräumen. Darauf hat er noch nicht reagiert. Also das ist der Stand der Dinge.
8: Denken Sie, dass seitens der Stadt oder des Stadtrats Druck ausgeübt wurde auf den Veranstalter? Der Münchner Ex-OB Reiter war ja bekannt dafür, dass er immer wieder versucht hat, insbesondere israelkritische Veranstaltungen zu verbieten oder zumindest zu erschweren.
7: Wenn, dann diskutieren die Fraktionen, weil der Stadtrat als solcher mit CSU, SPD, Grüne und so weiter befasst sich ja nur mit einer Sache, wenn eine Fraktion oder ein Referent dann offiziell was einbringt. Und das ist meines Wissens nach nicht passiert. Aber es gibt natürlich die informellen Strukturen und Beziehungen, dann nenne ich in erster Linie die Grünen und Dominik Krause und so Leute, die sich kennen. Und in diesem Klientel ist ja auch das Streetlife-Festival und das Samanant-Festival entstanden und einzuordnen, dass die sich da schon unterhalten haben. Aber darüber habe ich keine Informationen. Für mich ist der Bezugsmensch und Ansprechpartner der Herr Schaumann und da habe ich positiv gewürdigt. Er hat da zurückgerudert und diesen Vorwurf zurückgenommen und jetzt warte ich noch ein paar Tage, dann werden wir das auch wiederum veröffentlichen.
8: Für mich wirkt der Antisemitismusvorwurf wie ein billiger und bequemer Vorwand. Das Münchner Establishment hat vor allem ein Problem mit Frieden und Pazifismus. Man kann ja nicht gleichzeitig zum Krieg trommeln und sich Frieden wünschen. Der Ausschluss der Deutschen Friedensgesellschaft beim Samanant ist ja kein Einzelfall. 2025 wurde der Freidenkerverband vom Festival ausgeschlossen, angeblich wegen deren Empfehlung für die Bundestagswahl, wo es heißt, ich zitiere, keine Kriegstreiber, US-Raketenliebhaber, Dritte Weltkriegsfans, Russlandhasser, China-Feinde und Waffenlieferanten. Zitat Ende. Das heißt, eine klare Ansage gegen die Kriegskartellparteien CDU, CSU, SPD, FDP und Grüne. 2023 wurde die Leserinitiative der Jungen Welt ausgeschlossen, also einer echten linken Tageszeitung. Offenbar too much Meinungsvielfalt für den kriegssüchtigen Münchner Mainstream. Ist es bei dieser Haltung überhaupt noch sinnvoll, sich für das Samanant zu bewerben?
7: Sinnvoll insofern, die Leute haben keinen Stress oder Einkaufsstress oder Zeitdruck. Es gibt mehr Bereitschaft als sonst, sich mit uns zu unterhalten, natürlich auch kritisch. Und da laufen 100.000 Leute durch und wir präsentieren uns da und die Leute sehen, aha, da gibt es eine pazifistische Organisation. Wir haben da Parole, keine Raketen nach Grafenwöhr oder es gibt keinen gerechten Krieg und haben unser Informationsmaterial. Insofern ist es für uns schon eine effektive, gute Gelegenheit, uns zu präsentieren und den Leuten bekannt zu machen. Insofern würden wir gern daran teilnehmen. Und Junge Welt und Freidenker und sonst wie, die müssen sich wehren, müssen sich selber wehren. Aber aus dem Zitat, und ich kenne andere Zitate von den Freidenker bezüglich Ukraine-Krieg und russischer Position, da ist ganz klar, dass das nicht in das offizielle Narrativ der Kriegsparteien und die Kriegsparteien, sage ich jetzt mal, Union und SPD und Grüne und FDP, nicht in deren Weltbild passt, wenn diese Kriegspolitik und diese Beteiligung und Unterstützung und Finanzierung des Krieges kritisiert wird. Das trifft natürlich auch gerade auf die junge Welt zu. Ich persönlich interpretiere es so, dass die kritische Positionierung zur Kriegsvorbereitung und zur Beteiligung am Ukraine-Krieg wichtiger ist und die Antisemitismusgeschichte nur Vorwand. Da wollen sie alle Gruppen raus haben, die dieser Kriegspolitik widersprechen. Das ist schon eine Linie. Nur jetzt hat er sich halt in seiner Begründung vergaloppiert, dass er da zurückrudern muss. Jetzt können wir uns bewerben für den Termin im September und dann schauen wir mal, was ihm dann ansonsten einfällt. Jetzt gibt es die Überlegung, im Friedensbündnis einen eigenen Informationsmarkt zu machen, wo man dann völlig unabhängig linke Gruppen und kritische und Friedensgruppen und sonst wie einen eigenen Infomarkt macht. Aber da sind wir dann halt mehr oder weniger unter uns und haben nicht die große Masse an Besucherstrom wie beim Samanant gegeben ist.
8: Gibt es in München überhaupt noch öffentliche Räume für Friedensfreunde? Viele Veranstaltungsorte, wie beispielsweise das eine Welthaus, werden ja von der Stadt bezuschusst. Das heißt, die Stadt kann jederzeit die Fördermittel entziehen, wenn ihr das Angebot nicht passt. Und mit dem neuen olivgrünen Oberbürgermeister wird sich das sicher nicht ändern.
7: Wir haben die Möglichkeit, jederzeit irgendwo einen Informationsstand zu machen. zusammen mit dem Friedensbündnis machen wir einen Ostermarsch oder Hiroshima-Gedenkkundgebung, Antikriegstag, irgendein Fest der Solidarität. Wir machen immer wieder mal öffentliche Informationsveranstaltungen. Aber jetzt ist halt die Entwicklung, dass öffentlicher Raum an dem ganzen Wochenende von Zammernand und Corso Leopold in Beschlag genommen wird. Und da wollen sie uns raus haben, wo man eben breite Stadtgesellschaft erreichen würde. Und das insofern schon problematisch, weil der Veranstalter ist jetzt GmbH, wäre aber ohne die Unterstützung der Stadt ja gar nicht lebensfähig oder handlungsfähig. Insofern ist das eine Grauzone. Ähnlich zum Beispiel Olympiapark-Gelände, Olympiapark GmbH, aber es ist ja öffentlicher Raum und dort kann man keine Informationsstände oder Veranstaltungen machen, wo auch Publikumsströme sind, aber das quasi in Beschlag genommen wird. Insofern ist die Entwicklung schon bedenklich oder die klar erkennbare Tendenz ist, uns aus dem öffentlichen Raum rauszuhalten. Aber nach wie vor gilt das Versammlungsrecht. Was wir jetzt überlegen können, ist, wenn wir uns bewerben, dass wir auch Friedensbündnisse, da haben wir ja enge Kontakte, sagen, die sollen sich auch wieder bewerben.
8: Das heißt, Sie bleiben weiterhin optimistisch?
7: Wir haben jetzt einen kleinen Erfolg erreicht. Er muss sich da intensiver Gedanken machen, wie er argumentiert. Und dann muss er halt, wenn er ehrlich wäre, müsste sagen, Deutschland will Russland schwächen und die Ukraine ruinieren. Und alle, die da dagegen sind, diese Meinung wollen wir nicht. Das müsste er ehrlicherweise sagen. Aber dann werde halt dann wären die Sachen offengelegt. Wobei ich weiß nicht, wie er darüber denkt. Also es gab keine persönliche Diskussion zwischen uns. Nur die Begründung ist eben so offensichtlich dünn und fadenscheinig. Und viele haben sich darüber aufgeregt, weil er schreibt ja dafür Zeug.
6: Sie hörten ein Gespräch von unserem Autor Johnny Rieder mit Thomas Rödel von der Deutschen Friedensgesellschaft Vereinigte Kriegsdienstgegner DFGVK über deren Ausschluss beim Münchner Zammernand-Festival. Mein Name ist Eva Schmidt. Und ich wünsche mir München als Hauptstadt der Friedensbewegung aus Gründen. Haben Sie einen schönen Tag und Abend. Ciao. Servus.
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9: Liebe Zuschauer, sehr geehrte Damen und Herren, ganz herzlich willkommen zu einem neuen Video-Interview hier auf Politik Spezial. Mein heutiger Gast ist Jurist, er ist Buchautor, er ist Publizist und er war Präsident des Verfassungsschutzes in Thüringen von 1994 bis 2000. Und ich begrüße ganz herzlich Helmut Röver. Hallo Helmut.
10: Hallo, ich freue mich hier mal wieder bei dir zur Sendung zu erscheinen. Vielen Dank.
9: Ja. Ich möchte mit dir heute mal über Brüche des Grundgesetzes sprechen und über Brüche von Gesetzen durch die Politik. Und da geht's mal los bei der Migration. Da gibt es nämlich, was wenige wissen, ein Gesetz, dass nur jemand eingebürgert werden kann und darf, der seinen Lebensunterhalt eigenständig verdient. So, und wir haben mehrere hunderttausend Menschen in Deutschland, die allein im letzten Jahr eingebürgert wurden, obwohl sie diesen Grundsatz nicht erfüllen. Alice Weidel hatte das im Sommerinterview erwähnt und tatsächlich gab es einen Faktencheck durch die Bild-Zeitung und ja, sie hatte recht. Also wie siehst du diese ganzen Brüche von Gesetzen durch die Politik?
10: Ja, zunächst muss ich wahrscheinlich irgendwas ganz Unangenehmes sagen, denn wir haben uns fast daran gewöhnt, dass die herrschende Gesetzeslage in Deutschland eigentlich gar keine Rolle mehr spielt, wenn die an der Macht befindlichen Politiker es anders wollen. Und es ist ja nicht nur so, dass die Einbürgerungen contra legem passieren. Die Leute, um die es hier geht, dürften in Deutschland eigentlich gar nicht sein. Die hätten bei Vollzug des Gesetzes, des Ausländeraufenthaltsgesetzes überhaupt die deutsche Grenze nicht überschreiten dürfen. Beziehungsweise, wenn sie es tun, hätten sie wieder zurückgewiesen werden müssen oder ausgewiesen, je nachdem. Und wir haben uns fast daran gewöhnt, dass der normale Vollzugsalltag in Deutschland völlig contra legem, wie der Jurist sagt, verläuft. Einfach deswegen, weil diejenigen, die an der Macht sind, es so wollen. Und zum Ausdruck bringen, dass ihnen die herrschende Gesetzeslage völlig gleich wird. völlig egal ist. Und sie gewillt sind, dagegen zu verstoßen, weil sie genau wissen, es hat keine Folgen. Mhm.
9: Wie bewertest du in dem Zusammenhang die Tatsache, dass gegen islamistische Straftäter und Gefährder, es gab ja jetzt den Fall, wo jemand eigentlich hätte in U-Haft genommen werden müssen, weil er Anschläge angekündigt hat, das nicht getan wurde und dann dieser Anschlag verübt wurde. Wie erklärst du dir da, dass dort man auf einem Auge blind zu sein scheint und parallel aber eine Rentnergang, die Rollator-Gang, um Prinz Reuß 4 Jahre lang in U-Haft einsperrt? Also das ist ja eigentlich ein Vorgang, den man so gar nicht begreifen kann. Da wird einer Truppe vorgeworfen, die alle über 70 sind, dass sie mit irgendwelchen Armbrüsten und Waffen, Gewehren aus dem, was weiß ich, 19., 18. Jahrhundert oder noch älter, einen Umsturz hätten herbeiführen wollen. Das ist doch an Schwachsinnigkeit gar nicht mehr zu überbieten.
10: Ja gut, also was die Bewaffnung dieser Leute anlangt, kann man in der Tat der Meinung sein, dass da etwas konstruiert worden ist, was mit der Realität nicht übereinstimmt. Ich kann dazu nur sagen, man hat was gesucht und hat auch was gefunden.
9: Hat man was gefunden? Weil bis jetzt habe ich noch nichts gehört, was da in irgendeiner Form...
10: Armbrust ist Armbrust, damit können sich jemand umlegen oder auch bleiben.
9: Aber ist legal, eine zu besitzen.
10: Die Waffe als solche ist legal, aber wenn Sie die feste Absicht haben, morgen, wenn ich morgen hier irgendwo in dieses Lager hier eindringe und sage, pass mal auf, hier, ich lege die einfach um mit dieser Armbrust, ist das durchaus nicht legal. Und ich bezweifle eben, dass man diese ganze Truppe, die man da jetzt eingekastelt hat, ob man die ernst nehmen muss. Karneval ist es nicht, aber ob man wirklich der Meinung sein soll, dass das die Konstruktion Bundesrepublik Deutschland durch solch eine Rentnerband, das waren deine Worte, also das in irgendeine wirklich ernstzunehmende Gefahr gerät, da darf man wohl zweifeln. Wenn man es vergleicht mit Gefahren, die von real existierenden, durchaus nicht Rentnerbands in Deutschland ausgehen. Plötzlich redet alle Welt von der Kleinkriminalität. Also diese Clans existieren nach meiner Schätzung seit den 1980er Jahren und haben sich immer mehr ausgebreitet. Sie sind dann sozusagen zu Verbrechensgruppen innerhalb von sehr diffusen Milieus geworden, vor allen Dingen in Berlin und in Nordrhein-Westfalen. Und es besteht praktisch kein Wille, es besteht kein politischer Wille, damit aufzuräumen. Wenn dieser Wille bestünde, jetzt den Fall, also die Innenpolitiker sind sich einig, das räumen wir ab, weil es wirklich gefährlich ist, dann wäre das zu machen. Da muss man nur auf eine dieser Beerdigungen von diesen Gruppierungen, die haben ja ab und zu Beerdigungen, wo dann 1200 Personen erscheinen. Wenn man die einkastelt für 2000, dann haben sie von 1200 Personen, haben sie sicher 400 schwere Straftäter mit eingefangen. Aber es besteht offensichtlich kein Wille. Und jetzt kann man die Frage stellen, wie kommt das?
9: Ja? Wie kommt das?
10: Ja,
9: wie kommt das?
10: Es gibt zwei Gründe, also zwei mögliche Gründe, ohne dass ich den Beweis antreten kann. Entweder besteht der Grund, dass die Betroffenen Angst haben vor diesen Tätern, die nicht fackeln, wenn man ihnen in die Quere kommt. Gilt für Politiker, gilt für die Polizei, gilt für die Staatsanwaltschaft, gilt für Gerichte.
9: Gut, aber wir haben ja bei Prinz Reuß gesehen, entschuldige, dass ich dich unterbreche, dass die GSG 9 dort eingesetzt wurde. Und die tragen in der Regel Masken und sind vermummt, ja, wenn die bei Einsätzen sind, um eben nicht wiedererkannt zu werden. Also das ist ja eine Sache, wo ich denke, also auf der einen Seite geht sowas, ja, bei völlig abstrusen Vorwürfen gegenüber dieser Gruppe. Vielleicht haben die mal von irgendeinem Königreich oder was weiß ich was geträumt, aber das ist ja, es gilt ja auch da der Grundsatz der Verhältnismäßigkeit. Ja, wie ich gegen Leute vorgehe, gegen Verbrecher vorgehe. Ich kann nicht jemanden, der im Supermarkt einen Twix geklaut hat, nicht die Bude stürmen, ja. So, und das ist doch das Komische, und da frage ich mich wirklich, wie das kommt, dass zum Beispiel auch linke Terrorgruppen, die in Berlin für den Stromausfall verantwortlich waren, da hört man gar nichts von. Also man hat das Gefühl, da wird überhaupt nicht gefahndet nach diesen Leuten. Und auf der anderen Seite, wenn irgendwas Rechtes aus dem rechten Lager in irgendeiner Form passiert und wenn es eine Kleinigkeit ist, dann wird großes Brimborium gemacht. Und das ist das Merkwürdige. Und da frage ich mich, warum ist das so?
10: Ja, das gibt eine traurige Antwort, die heißt, da wird mit zweierlei Maß gemessen. Das ist, wenn man den Artikel 3 des Grundgesetzes anlegt, ist das rechtswidrig. Vor allen Dingen wird nicht berücksichtigt, dass das Sicherheitsbedürfnis der Bevölkerung nicht Schaden nimmt, wenn irgendwelche Leute das Königreich, weiß ich was, ausrufen wollen. Überhaupt nicht, die nimmt man nicht ernst. Kein vernünftiger Mensch will das im Moment, außer vielleicht irgendwelche Nostalgien kann. Aber wenn diese Clans ihre Claims abstecken in Berlin, dann wird das ernst genommen, nämlich von denjenigen, auch von den deutschen Geschäftsleuten, die sich dem beugen müssen. Das ist keine Freude. Und der Effekt ist der, dass deutsche oder ordentliche Leute aus den entsprechenden Gegenden ausziehen, wegziehen, ihre Kinder da wegnehmen, aus Eigenschutzgründen. Aber es ist nicht in unserer Staatskonstruktion vorgesehen, dass der Bürger selbst für seine Sicherheit mit Gewalt sorgen muss. Das ist bei uns nicht vorgesehen. Wenn der Staat diese Sicherheitsgarantie nicht mehr gewährleistet, dann werden die Leute auf die Idee kommen, sich diese Sicherheit selbst zu suchen. Bei reichen Leuten sieht man das schon, die haben dann solche Bodyguards und Ähnliches angestellt, fahren mit Panzerlimousinen in der Gegend rum, weil sie sich nicht so besonders sicher fühlen. Aber für den normalen Bürger gilt das nicht, der hat gar nicht genug Moneten, um sich das zu leisten. Der zahlt Steuern und darf dafür erwarten, dass der Staat mit seinen staatlichen Methoden, staatlichen Mitteln, staatlichen Gewaltmitteln, um es deutlich zu sagen, für Recht und Ordnung sorgt. Das passiert zurzeit nicht. Die Quintessenz ist die, dass immer mehr Leute auf die Idee kommen, dass dieser Staat das nicht leistet, was er soll, und sich entsprechend verhält. Die Enttäuschten verhalten sich entweder durch Wahlentscheidungen, von denen sie hoffen, dass sie ihnen weiterhelfen. Oder der schlimmere Fall ist der, sie ziehen aus Deutschland, erst innerhalb Deutschlands um, und wenn das nicht reicht, ziehen sie weg. Und diese Zahlen sind mittlerweile alarmierend. Die Auswandererzahlen sind eben keine Gescheiterten, das sind keine Junkies und keine irgendwelche und keine Straftäter, sondern die Auswandernden sind normale deutsche Bürger, die durchaus ihren Lebensunterhalt finanzieren können und für andere mitfinanzieren können und sagen, dieses Theater spielen wir nicht mehr mit, wir hauen ab. Diese fatalerweise wird in unseren Statistiken, die das Bundesamt für Statistik, das Statistische Bundesamt herausgibt, werden immer Nettozuwanderungsraten mitgeteilt, und die Nettozuwanderungsrate heißt die Zugewanderten abzüglich der Ausgewanderten. Bloß kein Mensch kommt auf die Idee, den Leuten zu sagen, netto wandern hier so und so viel 100.000 Taugenichts. Ich nenne das Wort jetzt mal, um vielleicht etwas in anderen Ärger.
9: Ja, Menschen, die nichts gelernt haben, die nichts können, die keine Ausbildung haben.
10: Und nicht lesen und schreiben.
9: Und teils, ja genau.
10: Die sind bei uns nicht erwünscht. Also in der Gesellschaft, die eine Industriegesellschaft, die auf Arbeitsteilung und Wohlstand außen, sind die nicht erwünscht. Eindeutig nicht. Und die Leute, die das können, die das vorantreiben, das Ganze, die das nötige Know-how haben, die nötige Ausbildung haben, die nötige Power haben und die das nötige Alter haben, die verschwinden aus unserem Land. Ich finde das alarmierend, katastrophal finde ich das. Schmaler Ausschnitt daraus sind die sind die Mediziner, bei denen ich wenig Verständnis habe, dass man sie lässt. Das müsste man nicht tun, nach meiner Meinung.
9: Klar, da muss ich nachfragen, was nicht lässt. Also
10: die man auswandern lässt, die in großer Zahl auswandern. Also es gibt so Verhältniszahlen, dass so und so viel Prozent der Neuausgebildeten in den nächsten 2, 3, 4 Jahren auswandern werden. Diese Leute haben vom deutschen Staat eine super teure Ausbildung erhalten und kümmern sich, so wie sie sozusagen die Schwelle des Verdienstes überschritten haben, das nötige Zertifikat in den Händen, fühlen sich berechtigt, das Land zu verlassen. Das sind Fehlinvestitionen, nicht von irgendwem, sondern das sind Fehlinvestitionen unserer staatlichen Gemeinschaft. Diese Leute haben wir jetzt umsonst bezahlt. Die haben wir fehlsam bezahlt. Das hätte man nicht tun sollen.
9: Okay, das sind Medizinstudenten, die machen ihr Medizinstudium.
10: Ja, das ist teuer.
9: Sind fertig und verlassen das Land. Was willst du jetzt machen? Willst du sagen, Mediziner dürfen nicht mehr auswandern?
10: Nee, man kann das anders regeln. Man kann sagen, ihr dürft hier studieren und wir bezahlen euch das auch. Also ihr dürft hier umsonst studieren, aber ihr müsst euch verpflichten, so und so viele Jahre nach Fertigstellung des Berufs in diesem Land zu arbeiten als Mediziner, in unserem Land zu arbeiten als Mediziner. Und tust du das nicht, zahlst du die Ausbildung
9: zurück. Ich muss sagen, das ist mir zu sozialistisch. Also
10: das kann es ja sein.
9: Warum denn nur Mediziner? Warum nicht auch
10: ist ein Beispiel.
9: Juristen oder andere?
10: Kein Jurist wandert aus, das kann man vergessen. Es wandern Mediziner aus, es wandern Ingenieure aus, es wandern Physiker aus, es wandern.
9: Aber dann muss man ja doch die Ursache bekämpfen, warum die Leute weg wollen. Das ist doch das Problem. Man kann doch nicht sagen, wir verbieten jetzt das Auswandern für Mediziner und sperren die quasi in Deutschland ein.
10: Nein. Nein, das will ich gar nicht sagen. Ich will nur sagen, ab und zu, ich weiß, euer Sender sagt, das ist Planwirtschaft und alles, aber das zur Verfügung stellen von

0: warnt vor schweren gesundheitlichen sowie haftungsrechtlichen Risiken. NATO-Generalsekretär Mark Rutte sieht im Moment keine unmittelbare militärische Bedrohung durch Russland für das Bündnis. Gleichzeitig bestätigt Rutte demnach eine russische Warnung vor einer möglichen Blockade von Kaliningrad. Kaliningrad ist eine russische Exklave und bietet Russland den einzigen eisfreien Hafen in der Region. Dieser ist strategisch von unschätzbarem Wert für Russland. Soll gegen die AfD ein Verbotsverfahren eingeleitet werden? Darüber haben Sachverständige bis spät in den Abend im Thüringer Landtag gestritten. Anlass ist ein Antrag der Linksfraktion. Die Landesregierung soll sich damit auf Bundesebene für ein Verfahren einsetzen. Wie die Ostdeutsche Allgemeine berichtet, hielten die Juristen Groh und Schwarz die Hürden für ein Verfahren in Karlsruhe für überwindbar. Der frühere Verfassungsschutzpräsident Hans-Georg Maaßen und der Rechtsanwalt Ulrich Vosgerau hielten dagegen. Maaßen sieht keine brauchbaren Belege, dass die AfD hinter ihrem demokratischen Programm andere Ziele verfolgt. Vosgerau hält den Antrag rechtlich für bedeutungslos, weil das Land gar nicht zuständig sei. Bindend ist der Antrag für die Landesregierung nicht. Über ein Verbot entscheiden könnte ohnehin nur das Bundesverfassungsgericht. 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
5: Liebe Zuschauer, sehr geehrte Damen und Herren, ganz herzlich willkommen zu einem neuen Video-Interview hier auf Politik Spezial. Schön, dass Sie wieder dabei sind und eingeschaltet haben. Ja, und ich habe heute ein Gespräch mit dem Schweizer Friedensforscher Daniele Ganser. Er hat ein neues Buch rausgebracht, Kampf der Giganten, warum China und Russland die globale Vorherrschaft der USA ablehnen. Und dieses Buch ist gleich gestartet auf Platz 4 der Spiegel-Bestsellerliste. Herzlichen Glückwunsch dazu, lieber Daniele.
6: Ja, vielen Dank, Helmut. Ich freue mich natürlich auch, dass das Buch in der Spiegel-Bestsellerliste ist und es kam gerade heute die Nachricht. Darum schön, dass wir gerade heute zusammen darüber sprechen können.
5: Ja, es war ja unglaublich viel los in den letzten Jahren, gerade die letzten 2-3 Jahre. Man merkt richtig, dass wir bei historischen Ereignissen dabei sind, live dabei sind. Und ja, in deinem Buch geht es um Kampf der Giganten. Und das sind die Länder USA, Russland und China. Jetzt meine Frage an dich. Wer kämpft da eigentlich gegen wen? Oder ist es vielmehr so, dass diese Großmächte irgendwo zusammenarbeiten, wie Ernst Wolf es immer sagt?
6: Also natürlich haben die verschiedenen Beobachter unterschiedliche Perspektiven und so hat Ernst Wolf seine Perspektive und ich habe meine Perspektive. Ich bin der Meinung, dass die USA, China und Russland unterschiedliche Interessen verfolgen, dass sie also nicht hinter den Kulissen zusammenarbeiten, weil zum Beispiel China hatte kein Interesse daran, dass die USA in Venezuela Maduro stürzen. Das ist aber in diesem Jahr passiert. Im Januar hat Trump den Präsidenten von Venezuela in der Hauptstadt Caracas, ist ja die Hauptstadt von Venezuela, entführen lassen. Das war ganz klar illegal. Und kurz bevor er entführt wurde, haben die Chinesen ihn noch besucht und gesagt, ja, wir hoffen auf langjährige und gute Zusammenarbeit. Und Maduro hat auch gepostet, ja, wir werden jetzt unser Erdöl mit China sozusagen, haben wir einen guten Partner gefunden und dann haben die USA ihn gestürzt. Aber ich glaube auch der Krieg gegen den Iran, das ist nicht im Interesse von China oder Russland.
5: Was erleben wir denn jetzt gerade? Das Ende der globalen Vorherrschaft der USA? Gehen wir in eine multipolare Weltordnung über?
6: Ja, ich glaube, da hast du es gut zusammengefasst. Also das Ende

0: Des US-Imperialismus ist immer ein bisschen vielleicht vereinfacht, wenn man sagt, ah, okay, an diesem Tag hat es geendet und jetzt sind die USA machtlos. So ist es natürlich nicht. Die USA sind weiterhin das Imperium, das heißt, sie sind militärisch das stärkste Land der Welt. Aber sie haben jetzt zwei Herausforderer zusammengeschweißt. Also die Achse Moskau und Beijing, diese Achse ist stärker geworden. Und ich würde es mal so einordnen, von 1947 bis 1991 war der Kalte Krieg. Das war also die USA gegen die Sowjetunion. Das war eine bipolare Struktur. Bi, also einfach zwei, also zwei Pole, Washington und Moskau. Und das war der Kampf der Systeme, Kapitalismus gegen Kommunismus. Dann 1991 zerbricht die Sowjetunion in 15 Staaten, also in Russland, in Ukraine, in Georgien, Armenien, Aserbaidschan, Estland, Lettland, Litauen, Moldawien, Weißrussland, Turkmenistan, Usbekistan, Kasachstan, Kirgisistan und Tadschikistan. Das sind diese 15 Staaten. Und dann ist eigentlich die USA sind der Sieger des Kalten Krieges. Und dann haben wir eine unipolare Weltordnung. Und die würde ich jetzt mal ansetzen, sagen wir zum Beispiel bis 2022. Da kann man verschieden das Datum wählen. Aber im 2022 treten die Chinesen und die Russen zusammen an die Weltöffentlichkeit, das ist der 4. Februar 2022, und der russische Präsident Putin und der chinesische Präsident Xi Jinping sagen, wir lehnen die NATO-Osterweiterung ab und wir wollen auch, dass die Amerikaner sich nicht in die chinesischen Angelegenheiten einmischen. Damit ist natürlich Taiwan gemeint. Und darum ist seit 22 diese multipolare Weltordnung und erst am 24. Februar 2022 kommt dann die russische Invasion in die Ukraine. Ich habe das in meinem Buch dargelegt, dass die Russen sich zuerst der Rückendeckung in China versichern, gehen am 4. Februar 2022 an die Weltöffentlichkeit und erst danach ist der Krieg in der Ukraine, der meiner Meinung nach ein Stellvertreterkrieg zwischen den USA und Russland ist. Also nochmal zusammengefasst: bipolare Weltordnung im Kalten Krieg, Vorherrschaft der USA und zwar unangefochten, der unipolare Moment etwa 30 Jahre, grob von 1990 bis 2020 und jetzt zwischen 2020 und 2030 eigentlich der Niedergang der USA, Krisen in ganz verschiedenen Dimensionen und der Aufstieg sozusagen der Herausforderer.
1: Okay, lass mich mal auf die Agenda 2030 zu sprechen kommen. Da geht es darum, quasi die Menschen absolut unter Kontrolle zu bringen mit den digitalen Zentralbankwährungen. Und ich kann mich noch an ein Gespräch erinnern mit einem sehr berühmten, ja, in der Öffentlichkeit stehenden Menschen, dessen Name ich jetzt nicht nennen möchte, weil ich nicht weiß, ob er es möchte. Auf jeden Fall haben wir damals darüber gesprochen. Und ich habe ihm gesagt, Anfang Corona, dass das eine, ja, Plandemie ist, dass das weltweit gesteuert ist. Und da hat er sich fürchterlich darüber aufgeregt, hat gesagt, das geht nicht, diese weltweite Steuerung. Und doch haben wir gesehen, dass in Sachen Corona alle Staaten quasi gleich mitgemacht haben. Auch Russland, auch China, auch die USA, überall in der westlichen Welt vor allen Dingen, wurde ein System installiert. Und meiner Meinung nach war es ein Testlauf, wie weit man gehen kann, wie weit man die Leute unter Kontrolle bringen kann und was man alles den Leuten zumuten kann und was sie dann freiwillig mitmachen. Und jetzt will ich auf Folgendes hinaus. Also könnte es nicht doch sein, dass diese ganze, dass wir dann ein riesiges Schauspiel sehen zwischen den Staaten, was auf der Welt passiert und im Grunde im Hintergrund, da bin ich wieder bei Ernst Wolf, dass also quasi das Ziel ist, die Menschheit auf der einen Seite komplett unter Kontrolle zu bringen und vielleicht auch sogar durch einen großen Krieg zu reduzieren. Was meinst du, ist da irgendwas dran oder ist das komplette Verschwörungstheorie?
0: Also ich denke, ein kritischer Blick auf die Corona-Zeit ist auf jeden Fall gerechtfertigt. Also ich bin ja damals, das waren ja die Jahre 2020 und 2021, war ich auch in der Gruppe der Ungeimpften. Das heißt, ich habe mich gegen diese Impfung entschieden. Ich habe gesehen, wie Pfizer eigentlich diese Impfung rausgelassen hat und Milliarden verdient hat. Also das ist ja auch das, was Ernst Wolf sagt, dass er eigentlich dann diese Pharmakonzerne diese Milliardenprofite machen mit einem Produkt, das ja gar nicht sauber getestet wurde vorher, ob es sicher ist. Und das ist, also ich bin der Erste, der sagt, ja, auf jeden Fall sollte man sich kritisch mit der Corona-Zeit auseinandersetzen. Man soll das Thema Impfschäden ernst nehmen. Mir ist dann einfach auch aufgefallen während der Corona-Zeit, dass die WHO, das ist ja die World Health Organization, die hat eigentlich die Definition, eigentlich was eine Pandemie ist, verändert. Weil sie hat, früher war das eigentlich ein sich weltweit ausbreitende Krankheit, ein Virus, bakteriell kann es auch sein. Das ist Pandemie mit vielen Todesfällen. Okay. Und das war es ja nicht. Es waren gar nicht viele Todesfälle. Und dann hat einfach die WHO das verändert und hat die Todesfälle gestrichen und einfach gesagt, es braucht ein weltweit beweisbares sozusagen Ausbreiten eines Virus und dann haben wir schon eine Pandemie. Und Wolfgang Wodak hat das sehr, sehr gut aufgearbeitet und hat gesagt, ja, wenn man so die Definition einer Pandemie verändert, dann kann die WHO natürlich viel schneller eine Pandemie ausrufen und dann kann Pfizer viel mehr Geld verdienen. Also weißt du, ich gehe da mit diesem Misstrauen, das ich aus deiner Frage höre, weil dieses Misstrauen ist absolut berechtigt. Aber dann würde ich trotzdem zurückgehen auf meine klassische Analyse als Historiker, wo ich sage, die Nationalstaaten, wir haben 193 Nationalstaaten, die haben bis zu einem gewissen Grade Souveränität. Oder das ist eigentlich das, was wir jetzt hier diskutieren. Wie souverän sind die Nationalstaaten? Werden sie schon über internationale Strukturen sozusagen gelenkt und haben keine Souveränität mehr? Und ich würde vielleicht so argumentieren, wenn du schaust, Schweden, oder? Schweden hat ganz anders reagiert als Deutschland und die Schweiz oder die USA. Das heißt, Schweden hat keine Lockdowns gemacht, sie haben auch die Schulen nicht geschlossen, sie haben keine Maskenpflicht gemacht. Das heißt, es gibt nicht eine Weltregierung, die Schweden sagen kann, was die tun müssen, sondern die Schweden sind dahingehend ein souveränes Land und haben dann so entschieden, wie sie entschieden haben. Auch in Afrika haben verschiedene Länder völlig anders entschieden. Und in den USA, North Dakota und South Dakota haben auch nicht gleich entschieden. Das heißt, was ich eigentlich betonen möchte, ist, es gibt diese unterschiedlichen Machtzentren, die agieren unterschiedlich. Jetzt China, Russland und die USA sind für mich eindeutig unterschiedliche Machtzentren. Die haben zwar bei Corona alle mehr oder weniger diese Maßnahmen gemacht, da sind sie sozusagen einig, aber zum Beispiel bei der NATO-Osterweiterung haben die völlig unterschiedliche Positionen. Also ich bin ein klassischer Historiker, der sagt, ein Nationalstaat funktioniert innerhalb seiner nationalen Grenzen. Dort erhebt er die Steuern, mit den Steuern finanziert er das Militär, die Bürger wählen die Regierung. Da gibt es natürlich Korruption, sieht man ja in der Ukraine, sieht man in Deutschland, sieht man in allen Ländern gibt es Korruption. Oder da gibt es auch Medienversagen, das gibt es alles. Aber ich bin immer noch der Meinung, der Nationalstaat ist eine Realität, die für den Historiker relevant ist.
1: Mir kam es in Sachen Schweden manchmal so vor, dass es eine Art Belohnung war. Denn die Schweden sind schon so weit vorgeschritten mit der Bargeldabschaffung. Man kann fast nirgendwo noch mit Bargeld bezahlen. Und auch mit der Migration, da war Schweden ja auch ganz weit vorne, dass sie alle möglichen Leute ins Land gelassen haben. Also gut, man weiß es nicht. Gehen wir mal weiter zu deinem Buch. Und zwar, wenn wir mal China betrachten. Also was ich habe mich in letzter Zeit öfter mal mit diesen chinesischen Städten beschäftigt, die in Europa und gerade auch in Deutschland kein Mensch kennt. Also wir kennen alle Chicago, wir kennen Boston, wir kennen Washington, wir kennen Los Angeles und so weiter. Und wenn man sich China betrachtet, dann ist es so, dass zum Beispiel Shenzhen ein Riesenzentrum geworden ist. Ich glaube, vor 20, 30 Jahren wohnten da ein paar tausend Leute und jetzt ist es eine Multimillionenstadt, hochmodern. Also warum wissen wir im Westen so wenig über China? Warum wird uns das absichtlich vorenthalten?
0: Also ich habe hier eine Karte und da unten ist Shenzhen eingezeichnet, weil ich habe auch gemerkt, dass wir ja diese Städte gar nicht so gut kennen. Also die meisten Menschen wissen von China, dass die Hauptstadt Peking heißt. dass die Kommunistische Partei 80 Millionen Mitglieder hat. Also das ist eine riesengroße Partei. So viel wie Deutschland überhaupt Einwohner hat, sind dort in der Kommunistischen Partei. Dass die Bevölkerung etwa 1,4 Milliarden ist. Das sind so etwa die Eckdaten, dass vielleicht noch der Präsident Xi Jinping heißt. Das in etwa, sage ich mal, das Grundwissen, das man hier im Westen über China hat. Und wenn du fragst, bitte?
1: Ich habe eine Frage. Kann man denn das moderne China noch als kommunistisches Land bezeichnen?
0: Nein, ich denke, das ist auf jeden Fall ein vielseitiges Land, weil ein kommunistisches Land bedeutet ja für uns eigentlich, dass die Kommunistische Partei, sagen wir mal in der DDR die Sozialistische Partei, beim Trabi, also bei diesem Auto, halt diktiert hat, ob man jetzt den Trabi verbessert oder nicht. Also irgendein Funktionär hat dann halt gesagt, den Trabi, den verändern wir nicht. Warum? Weil ich das entschieden habe. Und darum wurde der Trabi halt nie ein Porsche, oder? Und das ist eigentlich, man hat sozusagen nicht geschaut, was will der Endkunde, und hat, wie es im Kapitalismus ja üblich ist, eigentlich ein Produkt entwickelt, das den Endkunden interessiert. Und die Chinesen haben unter Mao Zedong eigentlich zuerst das Land geeint. Das war eigentlich das Wichtigste. Darf ich das kurz erklären? Also China hat nicht wie Indien zum Beispiel eine totale Kolonialisierung erfahren. Indien ist ja total unter britische Herrschaft gefallen. Oder Kuba zum Beispiel wurde auch total kolonialisiert von den Spaniern. Oder Algerien war ja total eine Kolonie von Frankreich. Oder Vietnam war ja Indochina, war auch französische Kolonie und so weiter. Nordamerika, USA, natürlich früher eine Kolonie der Briten und Brasilien, sozusagen Kolonie der Portugiesen. Wir haben diese Länder, die wirklich im Imperialismus kolonialisiert wurden. Und China ist es nicht passiert, aber es gab natürlich kleinere Gebiete, wie zum Beispiel Hongkong, das eine britische Kolonie war. Das war nur an der Küste draußen. Und dann haben die Chinesen von 1839 bis 1949, das sind 110 Jahre, haben die das Jahrhundert der Schande. Das nennen die wirklich bei sich zu Hause das Jahrhundert der Schande. Da haben sie sozusagen die Briten und die Franzosen erdulden müssen, weil die haben ihnen ungerechte Verträge aufgedrückt, haben Opium importiert, das hat die chinesische Gesellschaft geschwächt. Auch die Deutschen hatten eine Kolonie in Tsingtau. 1897 haben sie dort ein Gebiet gepachtet und eine Post gebaut und natürlich eine deutsche Brauerei. Und sind dann mit dem Schiff, haben auch Soldaten in China stationiert gehabt. Und darum habe ich das erste Kapitel im Buch, heißt wirklich der Aufstieg von China zur Weltmacht. Und dann 1949 gründet Mao die Volksrepublik. Mao Zedong ist ja auch sozusagen der zweitbekannteste Chinese neben Konfuzius. Und dann haben wir 1949 eigentlich einen kommunistischen Staat. Dieser kommunistische Staat geht bis in die 70er Jahre, würde ich mal sagen, und das ist so unser Bild von China. Ich weiß nicht, ob du das auch noch hast von früher, der Chinese auf dem Fahrrad in diesem blauen, wie soll ich sagen, diese Einheitskleidung, weil es wurde ja gar nicht Wert gelegt auf Individualität oder ich habe diese Marke oder ich habe diese Marke, was man heute so bei den Jungen sieht in Deutschland, in Österreich und der Schweiz. Da war ja in China einfach Einheitskleidung, grobe Baumwolle und ein Fahrrad und das habe ich noch so in Erinnerung gesagt, ja, China ist halt so und die sind arm. Letzten Endes sind sie arm. Und dann, das war das kommunistische China. Und die Leistung von Mao, der ist ja auch in schwere Verbrechen verwickelt, Kulturrevolution und so weiter, aber die Leistung von Mao ist eben, dass er das Land geeint hat. Und dann kamen Ende 1979 kamen die Reformen von Deng. Deng Xiaoping hat dann gesagt, ob eine Katze weiß oder schwarz ist, spielt keine Rolle. Hauptsache, sie fängt Mäuse. Und da hat man gesehen, wie eigentlich dieser chinesische Geist nicht dogmatisch ist. Also er wollte einfach sagen, jetzt brauchen wir aber, wir müssen reich werden, wir müssen irgendwie Geld verdienen. Und dann hat er diese diese Sonderwirtschaftszonen, Shenzhen etc., sind dann entstanden an der Küste und dort ist natürlich Kapitalismus eingedrungen. Und das heißt, China ist heute sowohl kapitalistisch wie auch kommunistisch. Es ist gemischt. Und seither, also kann wir sagen von 1980 bis jetzt 2020, in diesen 40 Jahren, hat China keine Kriege geführt. Das ist ein Riesenunterschied zu Russland und zu den USA. Also der letzte Krieg, den China geführt hat, war 1979 gegen Vietnam. Und in diesen 40 Jahren hat China alles getan, um reich zu werden. Und das haben die sehr, sehr geschickt gemacht. Jetzt musst du mal Zug fahren in Deutschland und dann musst du mal Zug fahren in China.
1: Ich kann mich noch gut an die internationale Automobilausstellung in Frankfurt erinnern. Da war ich irgendwann Ende der 80er Jahre mal. Und dann war ein Tross von Chinesen dort, die Autos fotografiert haben, wie verrückt. Ne? Die haben alles fotografiert. Und China wurde ja teilweise so belächelt. Ne? Die haben dann so billige Spielzeuge produziert und so weiter. Und mittlerweile ist es doch so, dass... ich meine, wir leisten immer noch Entwicklungshilfe, zahlt Deutschland an China, was ja der absolute Witz ist, genau wie an Indien. Aber tatsächlich hat China doch mittlerweile nicht nur Europa überholt als Wirtschaftsmacht, sondern ist auch drauf und dran, die USA zu überholen. Oder sehe ich das falsch?
0: Nein, nein, das ist genauso. Also der Aufstieg von China ist offensichtlich. Also das kann man nicht übersehen. Ja. Ich wohne ja in einem kleinen Land, die Schweiz. Wir haben 8 Millionen Menschen hier in der Schweiz. China hat 1,4 Milliarden. Das heißt, China ist schon von der Menschenmasse her zusammen mit Indien, die Chinesen und die Inder zusammen, beide haben 1,4 Milliarden. Die sind also in der Summe 2,8 Milliarden. Das heißt, China ist ein riesengroßes Land, ja. Und ich möchte vielleicht auf etwas hinweisen, wenn du sagst, oh, Deutschland zahlt Entwicklungshilfe an China. Es müsste ja umgekehrt sein, oder? China müsste Entwicklungshilfe an Deutschland zahlen. Aber okay. Die Chinesen wollen eigentlich auch mit Deutschland Handel treiben. Sie wollen ja eine Bahnlinie quer von Asien nach Europa. Also sie sind daran, eben diese Infrastruktur aufzubauen, weil sie sagen, Europa und Asien zusammen, das kann reich werden. Und die Chinesen, die Russen, die Deutschen, alle zusammen, intensiver Handel, dann werden alle gemeinsam reich. Und der Chinese will vor allem reich werden. Ja, er will nicht nochmal ein Land bombardieren. Aber der Amerikaner, der ist ja dann auf der anderen Seite des Atlantiks, und der will ja auf keinen Fall, dass die Deutschen billiges Erdgas von den Russen importieren und dann mit den Chinesen Handel treiben und dann wird Deutschland, Russland und China reich. Das will ja der Amerikaner nicht. Ja? Und darum, meiner Meinung nach, haben die USA die Nord Stream Pipelines gesprengt am 26. September 2022. Da folge ich also der Analyse von Seymour Hersh, die Andromeda-Geschichte überzeugt mich nicht. Ich weiß, man kann darüber diskutieren und so weiter. Aber einfach mal, wenn du das gesamte Konstrukt anschaust, dann siehst du ja, China kommt wieder zurück nach dem Jahrhundert der Schande. Und darum habe ich im Buch auch, wenn ich das kurz erwähnen darf, erklärt, dass die Chinesen schon 1405 unter Admiral Zheng He hatten die sogenannte Schatzflotte. Das muss man sich wirklich merken. Die Schatzflotte, das ist einfach eine riesengroße Flotte aus Schiffen. Natürlich gab es da noch keine Erdöl- oder atomangetriebene Schiffe, wie wir heute Flugzeugträger haben. Aber die Schiffe sind natürlich mit dem Wind, mit der Kraft des Windes gesegelt, waren Segelschiffe. Aber die waren viel größer als diese Schiffe, die dann Kolumbus 1492 gebaut hat, um über den Atlantik zu fahren. Das bedeutet 1405, sagen wir 100 Jahre vor Kolumbus, hatten die Chinesen die größeren Schiffe. Und die sind dann unter diesem Admiral, sind sie durch die Straße von Malakka und dann rüber zur Straße von Hormuz, die ja heute sehr bekannt ist, oder? Bis an den Persischen Golf gefahren, haben dort chinesische Seide den Muslimen sozusagen angeboten und haben dann irgendwie Leoparden mitgebracht und sind dann weitergefahren nach Afrika, haben also an die Küste von Afrika, haben dort angelegt, haben wieder Handel betrieben. Also die Chinesen haben dann Giraffen aus Afrika auf die Schiffe gebracht. Und stell dir jetzt mal vor, Helmut, der chinesische Kaiser wollte die Giraffen gar nicht. Der hat gesagt, was interessieren mich die Giraffen aus Afrika? Was interessieren mich die Löwen und Leoparden aus Persien? Das interessiert mich nicht. Ich brauche das nicht. Und dann haben die Chinesen die internationale Schifffahrt mehr oder weniger eingestellt. Und das ist der riesengroße Unterschied. Sie haben sich als Zentrum der Welt gesehen, als am besten und am weitesten entwickelte Kultur, weil sie hatten eine Herrschaftsgruppe und das waren Beamte, die nach dem Ideal von Konfuzius ausgebildet wurden. Und Konfuzius hat gesagt, es ist jetzt egal, ob du blaues Blut oder rotes Blut hast. Also in Europa war ja blaues Blut, kannst du König werden und rotes Blut, du bist der Bauer. Und die Chinesen hatten das ganz anders. Sie haben gesagt, diejenigen Beamten, die diese schwierigen Prüfungen durchlaufen, die von der konfuzianischen Ethik eigentlich angeleitet sind, die können dem Staatsapparat, dem Kaiser dienen. Und die hatten also einen sehr, sehr, sehr professionellen Beamtenapparat, richtig gut ausgebildete Leute. Und die Chinesen waren dann extrem gedemütigt, als sie von den Briten geschlagen wurden 1839 im Jahrhundert der Schande, im ersten Opiumkrieg, weil sie haben gedacht, sie haben das beste Militär, die besten Produkte, Porzellan, Seide, Schrift, die schönsten Städte. Sie haben einfach gedacht, sie sind das Zentrum der Welt. Und da haben sie sich natürlich überschätzt. Und dann kamen die Briten, das habe ich im ersten Kapitel, weil die Leute in der Schweiz wissen wenig über China und auch in Deutschland, dass man das mal versteht, oder? Und dann kamen die Briten und die hatten natürlich die besseren Kriegsschiffe, sind einfach an die Küste gefahren und haben mal mit ihren Kanonen vom Schiff aus auf China reingedonnert. Ja, da war die chinesische Streitkräfte waren platt. Und die Chinesen, wenn du die Originaldokumente liest, schreiben sie, oh, wir sind sehr überrascht. Wir wurden zerstört von unserem Feind, noch bevor wir ihn sehen konnten. Wir haben auch sehr gute Soldaten, aber sie sind vor allem im Nahkampf, also im Nahkampf Mann zu Mann, sind sie geübt. Und das ist das Jahrhundert der Schande. Und diese Demütigung geht 110 Jahre, von 1839 bis 1949. Dann kommt die Einigung, Kommunismus, und ab 1979 kommt die Öffnung und der Ausstieg aus der Armut. Und jetzt ist China an einem ganz neuen Punkt, wo ich wirklich sage, wir müssen die Chinesen ernst nehmen, wir müssen ihnen mit Respekt begegnen. Und das, was Annalena Baerbock, die frühere deutsche Außenministerin, gemacht hat, die ist nach China gefahren und hat denen irgendwie einen Vortrag gehalten, wie sie sich verhalten sollen. Es ist völlig, das ist nicht angebracht.
1: Nein, ich habe auch einige Kontakte zu Chinesen und die sind sehr, sehr stolz und sind wirklich richtig gute Geschäftsleute. So habe ich die Chinesen erlebt, die ich kennengelernt habe. Und was sie gar nicht abkönnen, ist, wenn man ihnen keinen Respekt zollt. Da sind die sehr, sehr, werden die sehr, sehr böse dann, ne?
0: Ja, das ist das Gleiche bei den Russen. Helmut, das ist ja das Gleiche bei den Russen. Die Russen sind auch sehr enttäuscht, dass man sie immer in den deutschen Medien beschimpft, ja. Das ist gegen ihre Ehre. Aber weißt du, man muss ja kein Historiker sein, um zu verstehen, wenn man die Russen beschimpft, wenn man die Chinesen beschimpft, dass die das nicht mögen. Jetzt, das mag ja niemand. Also die Schweizer und die Deutschen und die Österreicher mögen es ja auch nicht, wenn man beschimpft wird. Aber das ist eigentlich die Situation, wo wir jetzt drin sind im 2026. Wir haben den amerikanischen Adler, den russischen Bären und den chinesischen Drachen. Das sind ja alles, das sind die drei die Symboltiere für diese Länder. Das sind ja auch alles kräftige Tiere. Niemand würde sich sozusagen von einem Adler gerne die Augen auspicken lassen oder von einem Bären mit den Krallen den Körper aufreißen lassen oder von einem Drachen mit seinem Feuer den Körper verbrennen lassen. Das sind Tiere, die zeigen, diese drei Länder sind mächtig. Und man sollte den chinesischen Drachen und den russischen Bären, man sollte keine Steine auf die werfen.
1: Ja. Du hast gerade von Russland gesprochen und das ist ja auch ein Punkt in deinem Buch, wo du die Partnerschaft zwischen China und Russlands untersuchst und beschreibst. Ist das eine echte strategische Partnerschaft zwischen Putin und Xi?
0: Ja, weil das ist ja ein strategischer Fehler erster Güte von den USA. Ich möchte vielleicht das kurz erklären. Im Kalten Krieg, habe ich ja gesagt, haben wir eine bipolare Ordnung. Das heißt, Washington und Moskau, die sind gegeneinander. Also als dann die Sowjetunion unter Khrushchev Raketen auf Kuba aufstellt, 1962, haben wir die Kuba-Krise, weil Kennedy, damals Präsident in den USA, zwingt die Sowjetunion, diese Raketen wieder abzuziehen. Das ist die großen Mächte, also USA, Russland und China, die wollen nie, dass ein Gegner ihnen ganz nahe kommt. Das wollen die. Es ist wie ein Löwe, da kannst du nicht ins, der hat ein Revier, ja, und da darf man nicht nahe ran. Und jetzt mögen die Russen es auch nicht, dass die NATO sich ausgedehnt hat und dass die Amerikaner die Ukraine in die NATO hineinziehen wollten. Das ist der Grund für den Krieg in der Ukraine. Man ist ins russische Revier eingedrungen, in den Einflussraum. Und jetzt haben sich die Russen und die Chinesen zusammengetan. Weil, es ist ja super, super spannend, was passiert ist. Die Amerikaner sprengen den Deutschen die Nord Stream Pipeline weg. 26. September 2022. Das heißt, die direkte Erdgasleitung von Russland nach Deutschland, das war ja der unschlagbare Discounterpreis. Weißt du, also nichts ist günstiger als Erdgas aus Russland direkt durch die Röhre. Du kannst Erdgas auch verladen, dann musst du es aber Liquefied Natural Gas, LNG, das macht ja Katar, oder ja, bevor die Straße von Hormuz geschlossen wurde, war das ein gutes Modell. Da musst du das Erdgas aber runterkühlen, flüssig machen, dann kommt es in ein Schiff. Mit dem Schiff kannst du von Katar oder auch von Russland oder wo auch immer, du von den USA irgendwo hinfahren und dann kannst du es wieder sozusagen ab dem Schiff runterholen und wieder in die Pipelines reinfließen lassen. Das geht auch, aber ist einfach viel teurer. Und jetzt haben also die USA dieses russische Gas den Deutschen weggesprengt und verkaufen Deutschland dieses LNG-Gas aus den USA, das sie noch durch Fracking gewonnen haben. Also, das bedeutet, die Energiepreise in Deutschland gehen durch die Decke. Und wo geht denn jetzt das Gas und das Öl der Russen hin? Ja, es geht nach China. Und die Chinesen sind ja schon eine große Volkswirtschaft und sie brauchen immer sehr, sehr viel Energie. Und darum glaube ich ja, dass Russland und China eng zusammenarbeiten, es ist eine enge Partnerschaft, sie sind ja auch in diesen sogenannten BRICS-Staaten, sind sie miteinander verbunden, sie treffen sich immer wieder untereinander. Das heißt ja, die Achse Peking-Moskau, die ist jetzt gestärkt. Und wenn du und ich, wenn wir jetzt zwei amerikanische Generäle werden, Geostrategen, dann würden wir uns doch die Haare ausreißen, weil jetzt hast du einen großen Herausforderer, China, oder? Das ist einfach ein richtig großer Herausforderer, weil das ist eine Wirtschaftsmacht, da ist was dran. Ja. Und jetzt hast du das größte Land der Welt, Russland, die haben ja 11 Zeitzonen. Wir in der Schweiz denken, von Basel nach Lugano ist weit, aber die Russen haben 11 Zeitzonen. Ja, und jetzt ist dieses riesige Land Russland mit einer relativ kleinen Bevölkerung, nur 150 Millionen Menschen, schließt sich mit seinen Rohstoffen mit China zusammen. Da müssten wir zwei, wenn wir jetzt in Washington in einem Think Tank sind, müssten wir sagen, wie doof sind denn wir, dass wir unsere zwei Hauptgegner in eine Allianz getrieben haben. Und ich glaube, es ist eine sehr enge Allianz, die nicht so schnell bricht. Und ich habe in meinem Buch dann dargelegt, wie schon im Kalten Krieg wollte man eigentlich diese Allianz zwischen der kommunistischen Sowjetunion und dem kommunistischen China wollte man brechen. Und darum ist Präsident Nixon damals absichtlich nach China geflogen. Und das war die sogenannte Ping-Pong-Diplomatie, weil zuerst hat man nur eine Ping-Pong-Mannschaft nach China geschickt, eine amerikanische. Und das war die Idee, dort einen Keil zwischen China und die Sowjetunion zu treiben. Ist so halb gelungen, aber die Sache ist die, das ist eine tektonische Verschiebung. Und ich sage einfach, Deutschland sollte jetzt wieder die Freundschaft zu Russland und China suchen, weil das ist eigentlich unser eurasischer Raum.
1: Es hieß ja immer, dass die Nord Stream Pipelines gesprengt wurden, um eine Zusammenarbeit zwischen Russland und Deutschland zu verhindern. Denn Deutschland mit seiner Innovationskraft ist angewiesen auf billige Energie und deswegen hat man das gemacht. Offiziell heißt es ja irgendwie, es gibt noch gar keine richtige offizielle Erklärung, wer jetzt diese Pipelines gesprengt hat. Da ist dieses Segelboot mit irgendwelchen Tauchern, die das gemacht haben sollen. Zwei Ukrainer wurden verhaftet, die dafür verantwortlich sein sollen. Denkst du, dass die USA das Ganze alleine gemacht haben, diese Sprengung? Oder war das mit Hilfe von anderen Geheimdiensten oder auch der Ukraine und Zelensky zusammen ausbaldowert worden?
0: Also ich folge der Geschichte von Seymour Hersh und der sagt, es war der amerikanische Präsident Joe Biden, der den Auftrag gegeben hat. Okay, es war ein Terroranschlag, der von Joe Biden Auftrag gegeben wird. Und dann geht er zum CIA-Direktor Bill Burns. Okay. Und der Bill Burns hat dann natürlich schon Allianzen gebildet, aber es kommt immer darauf an, von wo kommt der Befehl. Und das ist insofern natürlich dramatisch, weil Deutschland und die USA ja zusammen in der NATO sind. Und die NATO ist gemessen an den Mitgliedstaaten, das sind 32 NATO-Mitglieder, ist das größte Militärbündnis der Welt. Und wenn jetzt innerhalb der NATO sich die Mitglieder untereinander in den Rücken schießen, dann ist die Mitgliedschaft nicht viel mehr wert, oder? Und darum wird ja das unter dem Deckel gehalten, dass das ein Angriff der USA auf ein befreundetes NATO-Mitglied ist eigentlich. Und dann heißt es, ja, nein, kann nicht sein. Aber Seymour Hersh hat es sehr gut aufgedröselt. Der hatte eine Quelle in der CIA. Und diese Quelle in der CIA, der Name von dieser Quelle gibt Seymour Hersh natürlich nicht preis, weil sonst würde die in den USA verhaftet und eingesperrt. Kann er nicht preisgeben. Und diese Quelle hat ihm alles erklärt. Sie hat gesagt, zuerst war ja die Schwierigkeit, weil die Ostsee ist extrem gut überwacht. Ja, wie kann man denn in der Ostsee eine Pipeline sprengen, wo ja die Schweden und die Norweger und die Russen und die baltischen Staaten und die Polen und die Deutschen haben da alle ihre Überwachungsgeräte und ihre Soldaten. Das ist nicht sozusagen unbewachtes Gebiet. Sehr schwierig, dort etwas zu tun. Und dann hat Seymour Hersh erklärt, wie es lief. Und ich glaube ihm, dass das wahr ist. Man hat diese Übung genommen, BALTOPS, Baltic Operations. Und bei dieser Übung sind halt ganz verschiedene Staaten. Das ist eine Übung, die jedes Jahr von den USA durchgeführt wird, eine NATO-Übung. Und bei dieser Übung sind ganz viele Soldaten aus ganz verschiedenen Ländern. Und dann hat man gesagt, so in diesem Durcheinander üben wir noch das Sprengen von Seeminen. Dann hat man also Minen geworfen und andere Trupps haben die Minen wieder gesprengt, gesucht und so weiter. Und da sagt er, in diesem Durcheinander ist dann eine Einheit von amerikanischen Marinetauchern abgetaucht zu den, sind ja vier, ich ein ganzes Kapitel über Nord Stream im Buch, zu den vier Pipelines und haben dort Sprengstoff angebracht. Und dann war die Übung wieder vorbei und dann ließ man einige Zeit vergehen und im September hat man dann mit einem Poseidon-Flugzeug noch eine Sonarboje abgeworfen. Und diese Sonarboje hat dann ein Signal an den Sprengstoff gegeben und dann wurde der zeitversetzt gezündet. Das heißt, man hat nicht während der BALTOPS-Übung gesprengt. Das wäre ja total auffällig gewesen, hätte man sofort gesagt, ja, und dann waren es wohl die USA, sondern man hat Wochen und Monate verstreichen lassen.
1: Aber da ist ein Fehler passiert, ne? Habe ich gelesen, dass die Taucher wohl eine Pipeline verfehlt haben gedacht, sie hätten alle Pipelines vermint, aber haben sich da irgendwie unter Wasser wohl vertan und haben eine nicht vermint. Deswegen ist sie noch intakt. Ist das richtig?
0: Ja, genau. Es sind vier Pipelines. Also es gibt Nord Stream 1, das sind zwei Pipelines, und Nord Stream 2, das sind nochmal zwei Pipelines. Und Nord Stream 1 wurde schon 2011, glaube ich, eröffnet. und hat dann 10 Jahre zuverlässig Erdgas nach Deutschland geliefert. Da hat man das wirklich gemerkt, die Jahre 2010 bis 2020, das waren gute Jahre. Und also in der Bibel gesprochen die 7 fetten Jahre und jetzt ist man schon fast in den 7 dürren Jahren. Und jetzt von diesen 4 Pipelines war dann die Nord Stream 2, wollte man nochmal verdoppeln, die Kapazität. Und dann waren die Pipelines gefüllt und die Amerikaner haben gesagt, nein, wir wollen nicht, dass diese Pipelines eröffnet werden. Joe Biden hat sogar, als Olaf Scholz von der SPD, der Bundeskanzler in Washington war, im Februar 2022, hat Joe Biden gesagt, es wird kein Nord Stream 2 geben. Und dann fragt eine Journalistin, wie wollen Sie das verhindern? Das ist ja ein Wirtschaftsprojekt zwischen Russland und Deutschland. Und dann sagt Joe Biden, machen Sie sich keine Sorgen, wir werden das schon verhindern. Und dann fliegt das in die Luft und alle fragen sich, wer war es wohl? Ich meine, Joe Biden hat es angekündigt.
1: Ja, Daniele, lass uns das nochmal kurz anschauen zusammen mit den Zuschauern. Diese Szene ist einfach unfassbar.
2: President, I have wanted to ask you about this Nord Stream project that you've long opposed. You didn't mention it just now by name, nor did Chancellor Scholz. Did you receive assurances from Chancellor Scholz today that Germany will in fact pull the plug on this project?
3: Let me answer the first question first. If Germany, if Russia invades, that means tanks or troops crossing the border of Ukraine again, then there will be no longer a Nord Stream 2. We will bring an end to it.
2: How will you do that exactly, since the project and control of the project is within Germany's control?
3: We will, I promise you, we'll be able to do it.
4: We will be united. We will act together and we will take all the necessary steps, and all the necessary steps will be done by all of us together.
2: Today to turning off and pulling the plug on Nord Stream 2? You didn't mention it, you haven't mentioned it.
4: As I already said, we are acting together, we are absolutely united, and we will not taking different steps, we will do the same steps, and they will be very, very hard to Russia, and they should understand.
3: We will impose the most severe sanctions that have ever been imposed, economic sanctions, and there will be a lot to pay for that down the road. It will affect others as well. It will affect us somewhat. It will affect Europeans. The notion that Nord Stream 2 would go forward with an invasion by the Russians is just not going to happen.
1: Ja, wirklich, also unfassbar. Ne? Der Olaf Scholz steht daneben wie so ein kleiner Schuljunge. Und Joe Biden verkündet, dass die Pipelines gesprengt werden. Dann werden sie gesprengt und dann wird aber erstmal behauptet, es war Russland.
0: Das macht alles keinen Sinn. Also man will ja vor allem die deutsche Bevölkerung für dumm verkaufen, oder? Und die deutsche Bevölkerung ist aber nicht so dumm, sondern sie sagt sich, Moment, also die Pipelines wurden gesprengt, 26. September 22, das ist das deutsche 9-11, weißt du? Da muss man sagen, also das ist ein massiver Terroranschlag auf unser Land. Das Zweite ist, wenn man keine günstige Energie hat, ja, dann ist man natürlich im Vergleich zu anderen Wirtschaftsstandorten, ist man geschwächt. Das versteht jeder. Und dann wandert die Industrie in andere Länder ab und Deutschland hat Arbeitslose und dann Armut. Und das heißt, man wird immer wieder zurückkommen auf diesen 26. September 22 und man wird dann irgendwann vielleicht sich durchringen und sagen, okay, die USA haben das vermutlich gesprengt. Es wurde dann als Seymour Hersh seine Story veröffentlicht hatte, und eben wie gesagt, ich glaube, sie stimmt, weil er hat eine Quelle in der CIA. Und das ist wirklich, also from the horse's mouth, wie man so auf Englisch sagt, also direkt aus erster Hand. Und dann hat man eine Cover-Story. Also eine Cover-Story ist immer eine Ablenkungsstory. Weil wie kannst du eine Geschichte, sozusagen to bury a story, nennt man das auf Englisch, wie kannst du eine Geschichte beerdigen oder verdecken, Ja, indem du eine neue Geschichte bringst. Und die neue Geschichte lautet jetzt so, es waren 6 Ukrainer, die sind in Rostock in diese Segeljacht Andromeda eingestiegen und sind dann rausgefahren zu diesen Pipelines und dann sind 2 Taucher runter und haben die gesprengt. Jetzt, am Schluss haben sie die Yacht zurückgegeben und auf dem Tisch in der Yacht konnte man noch Sprengstoff nachweisen. Okay, ich sage ja nicht, es ist unmöglich, alles ist möglich, aber vermutlich ist diese Yacht schon rumgefahren, aber war von Anfang an eine Cover-Story, weil die Amerikaner, wenn sie irgendwas in die Luft sprengen, haben sie immer eine Ausrede bereit. Ja, wir waren es nicht, die Andromeda war es, oder? Und jetzt geht es halt darum, ob sich die deutsche Bevölkerung wirklich mit dem abfüttern lässt. Ja, das ist ja die Frage, weil das wird jetzt dauernd wiederholt. In den Medien wird immer die Andromeda-Story wiederholt. Es wird nicht wiederholt, die USA haben Nord Stream gesprengt, wie Seymour Hersh sagt, sondern es wird immer Andromeda wiederholt. Und Goebbels hat schon gesagt, es kommt nur darauf an, dass man es oft wiederholt. Also Goebbels, der Propagandaminister von Hitler, der hat gesagt, es kommt nicht darauf an, ob es die Wahrheit ist oder nicht, sondern muss nur viel wiederholt werden. Und jetzt bekommen die Leute immer noch mal, jede Woche gibt es noch mal Andromeda, wieder einer gefasst, Andromeda, Prozess, Andromeda, neue Indizien, Andromeda, neue Hinweise, Achtung Andromeda, wir sind nahe an der Wahrheit, Achtung. Aber gleichzeitig, Helmut, sagt man, Deutschland soll Waffen und Geld an die Ukraine liefern. Also ich kann mir vorstellen, dass der durchschnittliche Endkonsument fühlt sich doch einfach nicht ernst genommen, weil da sagt man, also wir liefern Milliarden an die Ukraine, die sprengen uns die Pipelines weg. Also was für Sinn macht denn das? Und darum glaube ich, sind
1: vielleicht anders. Sie denken, ja, das haben die doch gut gemacht, weil dieses Gas, das verkauft Putin. Putin ist der Böse und der ist jetzt geschädigt worden durch die Sprengung, weil er kann jetzt kein Geld mehr verdienen. Und ich glaube, so sind die Leute so indoktriniert von dem Ganzen, dass die gar nicht mehr wissen, was sie denken sollen. Also die denken auch gar nicht mehr. Die lassen das einfach auf sich einprasseln und nehmen es so hin. Also das ist so mein Eindruck, den ich so habe.
0: Ja, es ist sicher unterschiedlich, oder? Aber ich denke, es gibt eine gut große Gruppe, die sagt, also dass das nicht aufgeklärt wurde mit der Nord Stream-Sprengung, dass man einfach den Ball so immer weiterspielt, wir sind auf einer Spur, wir wissen aber noch nicht genau. Ich meine, stell dir mal vor, 26. September, jetzt schaue ich hier, heute ist der 24. September, also wir haben jetzt 24. September 2026, 26. September 2022 ist es passiert. Wir sind 4 Jahre nach der Sprengung. Und in 4 Jahren haben sie es nicht hinbekommen, herauszufinden, wer der Täter ist. Ich finde noch eine Story interessant, Helmut. Es war so, Thomas Röpers schreibt ja diesen Antispiegel. Kennst du das?
1: Ja, natürlich.
0: Okay.
1: Ich mache das ganz gut.
0: Okay, ich habe den nie getroffen, den Thomas Röpers, aber ich lese gerne hin und wieder diesen Antispiegel. Und dann schreibt er, er hat nach der Sprengung der Nord Stream hat er einen Hinweis bekommen von einem Soldaten, der an dieser Baltops-Übung beteiligt war. Und die Baltops-Übung heißt eben Baltic Operations und das wird vom European Command, also das amerikanische Kommando für Europa, EUCOM, das ist ja in Deutschland. Okay, das European Command. Und das European Command hat also diese Baltic Operations, das ist einfach eine Marineübung in der Ostsee. Ja, die findet jedes Jahr statt. Und jetzt sagt Röper sagt Folgendes. Dieser Soldat, der will auch anonym bleiben, hat ihm Folgendes erzählt. Er war bei dieser Baltops-Übung und dann kamen die Bärtigen. Finde ich interessante Feinheit. Das waren Amerikaner mit Helikopter eingeflogen, kamen auf das Schiff und die trugen Gesichtsbehaarung, also Bart. Und die hatten auch keine Abzeichen und die hatten keinen Namen. Weißt du, im normalen Militär ist immer Kurzhaarfrisur und rasiert und hier bist du angeschrieben und oben sind deine Abzeichen, ob du Offizier bist und welcher Rang. Und die hatten einfach keine Abzeichen, keine Marke um den Hals und Bart. Und dann sagt dieser ungenannte Zeuge, die sind dann abgetaucht, ja, mit speziellen Tauchgeräten, und zwar nicht dort, wo die Übung war. Es gab ja eine Übung, wo man eben Minen gesprengt hat. Also Minen, die schwimmen, wenn du eine Mine hast, da muss ja ein Schiff reinfahren. Die Mine sollte also nicht irgendwie auf 80 Meter runter sinken, weil sonst fährst du ja mit dem Schiff drüber. Also die Mine muss irgendwo nicht oben auf dem Wasser drauf wie ein Ballon, weil sonst siehst du sie, sondern sie ist eigentlich gerade so ein bisschen unter der Wasseroberfläche, sagen wir in den ersten 2 Meter unter der Wasseroberfläche sind diese Minen. Und die haben sie halt geworfen und gesprengt. Jetzt, aber die Pipelines, die sind ja auf 80 Meter Tiefe. Also die Ostsee ist gar nicht so tief, 80 Meter oder ist nicht so tief. Und dann sagt er, die Bärtigen, die sind tief runter und sie haben sich dann noch Sorgen gemacht und gesagt, ja, wo sind die? Und die sind viel zu lange weg und die sind nicht in dem Gebiet, wo die Übung ist. Und dann haben sie das dem amerikanischen Kommando weitergegeben. Das sind ja amerikanische Kriegsschiffe dort. Und dann hat das amerikanische Kommando gesagt, ja, nein, nein, macht euch keine Sorgen. Und übrigens, schreibt's nicht auf, okay? Wir brauchen darüber keinen Bericht. Und wenn ich jetzt die Story vom Antispiegel nehme und dann nehme ich die Story von Seymour Hersh, die hat er auf Substack publiziert. Die passen genau zusammen. Weil das passt, es ist, ich habe schon so lange eigentlich verdeckte Kriegsführung und Militärs untersucht. Das sind die normalen Special Forces Typen. Die normalen Special Forces, die sind so spezialisiert in ihrem Gebiet, zu denen kannst du nicht hingehen und sagen, Mensch, mach doch mal Bart weg oder so. Und sagen die, was? Ich bin einer der Besten in meinem Gebiet, ich mache, was ich will. Weißt du, das ist so, das sind die Rambo-Typen. Okay, Rambo hat jetzt keinen Bart, aber die machen, was sie wollen. Und denen gibt man auch ein bisschen mehr Freilauf sozusagen, darfst dafür einen Bart haben und wir fliegen dich auch mit dem Helikopter rein und raus. Aber so ist es vermutlich gelaufen. Also es deutet alles darauf hin, dass Seymour Hersh eben wieder genau ein Schuss genau ins Ziel getroffen hat, weil, und das ist noch ein anderer Punkt, Seymour hat dann eigentlich einen Freund. Also Seymour ist ja ein amerikanischer Journalist, er ist Jude, er ist investigativ, das heißt, er hat perfekte Connections. Er hat Abu Ghraib aufgedeckt, er hat Mulay aufgedeckt, das heißt, der Mann hat was drauf. Er kann gegen die Regierung recherchieren, ja. Und dann hat er einen Freund.
1: Entschuldige, was heißt Mulay aufgedeckt?
0: Das Massaker in Mulay, das war während dem Vietnamkrieg. Mulay ist ein Ort in Vietnam. Und dort haben die amerikanischen Soldaten Kinder und Frauen erschossen, und zwar in großer Zahl. Und dann alles abgebrannt.
1: Und ich hatte gerade an Javier Milei gedacht, deswegen habe ich nachgefragt.
0: Nein, nichts mit Argentinien, sondern das ist Mulay, war ein Massaker in den späten 60er Jahren. Und das wollte die Armee vertuschen. War auch ein Verbrechen der USA, so wie eben Abu Ghraib war auch ein Verbrechen der USA. Da haben sie die Iraker gefoltert, weißt du, mit Elektroschocks und mit Hunden und was auch immer, in einem Gefängnis in der Nähe von Bagdad. Das war Abu Ghraib. Und Mulay, da haben sie die Vietnamesen, ja, das Kriegsverbrechen, Frauen, Kinder, alle erschossen. Und diese Story herauszufinden, brauchte Seymour Hersh Quellen im Militär, die ihm eben gesagt haben, ja, das ist passiert, ich war dabei. Und ich bin nicht einverstanden. Und das ist das Gleiche bei Nord Stream. Seymour Hersh hat jemand in der CIA, ich weiß nicht, wer es ist, wird er nie sagen, dieses Geheimnis nimmt er ins Grab, bin ich sicher. Aber die Person im CIA weiß alles, ist aber nicht einverstanden. Und jetzt kommt der entscheidende Punkt, Helmut. Der Seymour Hersh hat dann, ich habe wirklich im Buch ein ganzes Kapitel über Nord Stream, weil das hat Deutschland richtig ruiniert, diese Person heißt Pistel, das ist der Professor Pistel. Und der Seymour Hersh hat dann den Pistel angerufen und gesagt, hey, ich habe eine Quelle hier, die sagt, sie haben Nord Stream gesprengt. Und dann sagt er, und der gibt mir so viel technische Details, weißt du, du musst ja dann erklären, okay, mit welchem Sprengstoff, wie habt ihr das gemacht, was hat die Sonarboje, die hat ja dann ein Signal zum Sprengstoff geschickt. auf welcher Frequenz war das Signal? Wenn du ein investigativer Journalist bist, dann musst du das deine Quelle natürlich fragen. Und wenn die Quelle das nicht weiß, dann ist sie natürlich nicht wirklich gut informiert. Und dann hat der Simon Hirsch all diese technischen Daten bekommen. Aber okay, also das ist ziemlich hochkomplex, jetzt das zu bewerten, auf welcher Frequenz habt ihr das Signal geschickt. Und dann hat er den Pistol gefragt. Und der Pistol war Professor am MIT, Massachusetts Institute for Technology. Der hat auch immer wieder fürs Pentagon gearbeitet. Und der Pistol hat das alles geprüft und gesagt, das stimmt alles. Nur die technischen Daten einfach, was diese Quelle Simon Hirsch gesagt hat. Und darum glaube ich wirklich, die USA haben Nord Stream gesprengt. Und die Andromeda-Story ist der krankhafte Versuch, diese Story zu beerdigen. Und darum berichten sie immer über die Andromeda. Aber ich glaube, die Andromeda-Story stimmt nicht.
1: Ja, vielen Dank für deine Ausführungen. Sehr, sehr interessant. Kommen wir zu einem weiteren Kapitel in deinem Buch. Und da geht es um Deutschland und die Kriegsgefahr in Deutschland. Tatsächlich kann man ja wirklich der Meinung sein, dass Friedrich Merz und die Regierung und auch ja fast alle anderen Parteien außer BSW und AfD diesen Krieg gegen Russland wollen, und es laufen ja die Vorbereitungen. Operation Deutschland ist eine Geschichte dazu. Oder auch dieses Krankenhäuser auf Kriegsversehrte, für Kriegsverletzte vorbereitet werden. Die Einberufung von jungen Leuten zum Krieg, also die neue Einführung der Wehrpflicht und so weiter. Ja, wie steht es um Deutschland? Wie gefährdet ist Deutschland, dass es in einen Krieg mit Russland rutscht?
0: Also ich habe dazu ein ganzes Kapitel, und das heißt, das Kapitel 4, Deutschland, ein Land in Kriegsgefahr. Also das ist eigentlich meine Analyse für Deutschland, weil die USA nutzen ja Deutschland als vorgeschobenen Stützpunkt, um sozusagen aus diesem Stützpunkt heraus den Krieg in der Ukraine zu führen. Also konkret in Wiesbaden zum Beispiel haben die USA die Task Force Dragon eingerichtet. Das ist also die Einheit Drache. Und dort haben sie...
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6: 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Der Historiker und Stasi-Forscher Hubertus Knabe darf den früheren DDR-Grenzoffizier Sven Hüber weiter für dessen Vergangenheit kritisieren. Darüber berichtete Apollo News. Hüber machte nach der Wende Karriere bei der Bundespolizei und war bis zu seinem Rücktritt Vizechef der Gewerkschaft der Polizei. Knabe hatte geschrieben, Hüber sei als Politoffizier des Grenzregiments 33, das 1989 Chris Geffroy erschoss, dafür verantwortlich gewesen, Wehrpflichtige zum Hass auf den Klassenfeind zu erziehen. Das Landgericht Berlin hält diese Aussage für zulässig. Es sieht darin eine erlaubte, wertende Beschreibung von Hübers unstrittiger Funktion im Regiment. Gegen Harpe Kerkeling liegt eine Strafanzeige wegen Volksverhetzung vor. Erstattet hat sie der Berliner AfD-Politiker Julian Adrath bei der Staatsanwaltschaft Erfurt. Anlass ist ein Auftritt Kerkelings am Mittwoch, dem 30. September, im Thüringer Landtag. Kerkeling griff den Wahlslogan »Alles ist möglich« der AfD Sachsen-Anhalt auf. Bei so einer Partei sei unter Umständen auch Buchenwald möglich, sagte er. Adrath sieht darin den Versuch, die AfD direkt mit den Verbrechen der NS-Diktatur in Verbindung zu bringen. Kerkeling sagte außerdem, er sehe die Demokratie in Gefahr. Die umstrittene Innenministerkonferenz der Länder verzichtet künftig auf Einstimmigkeit. Laut Zeitung Welt hat ein Sprecher der Konferenz mitgeteilt, dass für einen Beschluss jetzt 13 von 16 Stimmen reichen. Entschieden wurde das schriftlich im Umlaufverfahren. Die Einstimmigkeit war angeblich nie fest geregelt, sondern nur langjährige Praxis. Wie Apollo News berichtet, war über diesen Schritt schon vor der Landtagswahl in Sachsen-Anhalt spekuliert worden, mit Blick auf einen möglichen Wahlsieg der AfD. Mehrere Landesinnenminister hatten vorher betont, die Konferenz müsse auch mit einer AfD-Regierung in einem Land, weiter AfD-freie, Beschlüsse fassen können. Kritiker und Staatsrechtler bemängeln oft, dass in der Innenministerkonferenz unter Ausschluss der Öffentlichkeit weitreichende Absprachen getroffen werden. Die Landesparlamente werden dann häufig vor vollendete Tatsachen gestellt. Die Trigger-FM-Meldungen. 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

Das ist also die Einheit Drache. Und dort haben sie amerikanische Militärs und ukrainische Militärs zusammengeführt und die haben dann Satellitendaten ausgewertet. Das sind amerikanische Satelliten, die um die Welt kreisen und die Ukrainer haben die gar nicht. Und dann haben die amerikanischen Soldaten den ukrainischen Soldaten gesagt, mit diesen Koordinaten könnt ihr am meisten Russen treffen. Also man muss sich das mal vorstellen. Die Amerikaner liefern ja Artillerie, ja, Kanonen in die Ukraine. Dann treffen die Ukrainer, treffen auf die Russen, aber die Ukrainer müssen ja wissen, wo sollen sie denn hinschießen? Das läuft ja nicht auf Sicht, sondern das ist weit weiter, als du sehen kannst, müssen sie schießen. Und dann brauchst du die GPS-Daten. Das stellt man dann an der Kanone ein und dann schießt die genau dorthin. Da ist noch der Winkel und der Wind und alles wird berechnet. Aber um zu wissen, wo die Russen in der Ukraine sind, die sind ja einmarschiert, der russische Einmarsch in die Ukraine ist am 24. Februar 2022, den halte ich für illegal, man darf nicht in einem anderen Land einmarschieren. Aber das ist genau das, was die Amerikaner wollten. Sie haben den Krieg provoziert mit der NATO-Osterweiterung und dem Putsch und dem Bürgerkrieg. Und dann schießen sie auf die Russen und die Daten werden in Wiesbaden aufbereitet. Und dann irgendwann sagen die Amerikaner in der Task Force Dragon, das habe ich alles im Buch, sagen sie, ja, wir könnten ja auch Russen in Russland erschießen. Also russische Soldaten, die noch nicht über die Grenze in die Ukraine marschiert sind, sondern in Russland. Und dann führt die CIA Drohnenschläge in Russland durch und tötet Russen in Russland. Und dann geht Friedrich Merz raus, den ich wirklich, also der ist überhaupt, das ist ein Totalausfall, oder? Der Friedrich Merz sagt, ja, es ist richtig, dass Deutschland Drohnen an die Ukraine liefert und dass die Ukraine diese Drohnen einsetzt und in Russland zuschlägt damit. Das erhöht natürlich die Kriegsgefahr für Deutschland und dann bildet die Ukraine, schickt ihre Soldaten nach Bayern auf den US-Stützpunkt Grafenwöhr. Und dort werden die ausgebildet und dann werden sie wieder ins Kriegsgebiet geschickt. Zudem liefert Deutschland Milliarden und den Leopard und den Marder und so weiter. Das heißt, die deutsche Regierung, sowohl unter Bundeskanzler Olaf Scholz und Außenministerin Annalena Baerbock, also das war Rot-Grün, SPD und Grüne, und jetzt auch die deutsche Regierung unter Bundeskanzler Friedrich Merz und Außenminister Wadefuhl, CDU, sowohl CDU wie SPD wie auch Grüne und auch FDP mit Strack-Zimmermann, diese vier Parteien haben Deutschland in Kriegsgefahr gebracht, weil sie absolut immer eskalieren, noch mehr eskalieren, noch mehr eskalieren und die deutsche Bevölkerung will das nicht. Sie will keinen Krieg mit Russland, das zeigen alle Umfragen. Die sagen nicht, ja, Operation Barbarossa 1941, der Angriff von Hitler auf die Sowjetunion, das wollen wir nochmal. Nein, die deutsche Bevölkerung will eigentlich unbedingt, dass keine Raketen in Deutschland einschlagen und dass auch keine Drohnen in Deutschland einschlagen. Das passiert ja jetzt auch nicht, ja. Aber die Gefahr ist natürlich da. Und die Gefahr einzuschätzen, wie hoch sie ist, das ist fast unmöglich, weil man müsste ja in den Kopf von Putin reingehen, um herauszufinden, wann reicht's den Russen. Und das weiß ja niemand. Niemand weiß, wann der russische Bär, ich sage immer der russische Bär, der chinesische Drache, der amerikanische Adler. Ja. Man weiß nicht, wann der russische Bär, ich sage jetzt mal, über die Grenzen der Ukraine hinaus, ob er das will, ob er das... Also ich hoffe es nicht, Helmut, ich hoffe es nicht, aber er könnte. Russland könnte Raketen auf Deutschland und Großbritannien schießen. Sie könnten es. Und die Deutschen könnten diese Raketen nicht abfangen und dann würde die NATO den Bündnisfall ausrufen, Artikel 5, aber das würde auch nichts nützen. Weil die USA, der amerikanische Adler, kommt dann nicht nach Deutschland und schützt Deutschland. Und wir haben ja im Iran-Krieg, haben wir gesehen, der Iran hat die Emirate und Bahrain und Saudi-Arabien alles bombardiert. Der Iran hat das schon gemacht, die amerikanischen Militärstützpunkte ausgelöscht.
Und jetzt stehen die Emiratis stehen da und denken, was machen wir, oder?

0: Die können nichts machen. Und wenn der Russe so reagieren würde wie der Iraner, dann hätte der Russe Rammstein ausgelöscht und andere Militärstützpunkte. Aber das macht er nicht. Ich sage jetzt mal, der russische Bär, ganz anders als in unseren Zeitungen steht, ist eigentlich zurückhaltend. Er ist meiner Meinung nach sehr zurückhaltend.
1: Ja, danke schön. Kommen wir noch zu einem nächsten Kapitel in deinem Buch und der beschäftigt sich mit dem Niedergang der USA und auch Deutschland und den Niedergang Europas. Woran erkennt man eigentlich historisch, also ich frage dich als Historiker, den Niedergang eines Imperiums?
0: Also die erste Regel für den Historiker ist, ein Imperium ist wie ein menschliches Leben, es ist endlich. Okay? Niemand lebt, auch Napoleon oder Gandhi oder Martin Luther hat ewigs gelebt, oder? Alle, auch Goethe, Schiller, alle, die mal da waren, sind jetzt wieder weg, oder? Das fällt ja auf. Alles ist in der Zeit begrenzt, ja. Das ist unsere erste Regel als arbeitende Historiker. Alles ist der Zeit begrenzt. Die gute Nachricht, alles geht vorbei, ja. Und jetzt ein Imperium ist eigentlich.
1: Darf ich kurz, entschuldige, Daniele, entschuldige. Das ist mir jetzt wichtig. Das ist auch so ein bisschen so eine Selbstähnlichkeit in allem, ne? Also in Bezug auf die Jahreszeiten, ne? Also jeder Mensch hat einen Frühling, da kommt der Sommer, man ist in der Blüte, dann der Herbst. Ja. In dem Alter sind wir jetzt so, der Herbst hat angefangen, ne? Dann kommt der Winter gut und dann wieder der Neuanfang. Es verhält sich mit allem so, ne? Ob das sind, Unternehmen sind, die haben auch immer ihren Höhepunkt und dann irgendwann gehen sie pleite. Also das ist, finde ich, ganz interessant, dass das so ein Gesetz zu sein scheint. Ne?
0: Alles ist zyklisch. Alles ist zyklisch. Der Mond nimmt zu, dann ist er Vollmond, oder? Und dann ist er, danach ist er wieder Leermond. Und es ist nicht so, dass er irgendwann dann Vollmond bleibt für immer. Oder der Baum trägt Früchte, dann kommen die Äpfel und dann bleiben die Äpfel bleiben für immer. 10 Jahre und immer sind die Äpfel. Nein. Die Äpfel fallen dann runter oder du greifst dir den Apfel und isst die Frucht, oder? Und dann am Schluss verliert er das Laub und dann geht's wieder von vorne los. Und gerade wenn du über uns sprichst, oder? Wir haben ja jetzt in dem Alter, ich bin jetzt 54, ich weiß nicht wie alt, aber ich denke, wir sind etwa gleich alt, oder? Also, da hat man so. Bitte?
1: Ich bin 58, ja.
0: Ja, gut. Also wir sind gleich alt und dann sieht man ja die Jungs, weißt du, die Jungs, die zum Beispiel 18 Jahre alt sind, oder? Bei uns, ich bin hier in Basel, dann sieht man sie, wie sie so Outdoor-Gym machen, sie Klimmzüge. Nur in der Jogginghose, oben ohne. Und dann machen sie 1, 2, 3, 4, 5, 6, 7, 20 Klimmzüge. Und dann schaue ich so, ich muss sagen, ein bisschen wehmütig und denke, die Jungs sind fit, könnte ich jetzt nicht mehr. Aber ich war auch früher, da habe ich Kickboxen gemacht, Krafttraining und alles. Da ist halt die Kraft mit 20. Aber die 20-Jährigen werden dann, wenn sie 50 sind, auch nicht mehr die gleiche Kraft haben. Oder dann siehst du die Familien, die halt eben ein Neugeborenes haben. Dann sind sie mit dem Kinderwagen unterwegs und ist so ein schönes Bild, oder? Und da erinnere ich mich auch, als meine Kinder so ganz klein waren und wie meine Frau sie behütet hat und so. Also all diese Zyklen. Und bei den Imperien, da haben wir angefangen, ist ja das Gleiche. Das römische Imperium hat damals gegen Karthago gekämpft. Karthago war in Nordafrika. Und sie haben aber auch sozusagen zuerst, dann haben sie auch Spanien erobert und sozusagen im Norden gekämpft, Gallien erobert. Das ist in diesem Zeichentrick-Ding, Asterix und Obelix, ist ja immer die Römer gegen die Gallier. Und dann gegen die Germanen und dann gegen die Perser. Also das römische Imperium ist ja dann irgendwann auch untergegangen. Also Italien ist jetzt eben nicht mehr zu vergleichen mit dem römischen Imperium. Und dann das spanische Imperium hat den größten Teil von Südamerika und Mittelamerika. Darum spricht man ja in Mexiko und in Chile und in Argentinien spricht man Spanisch. Das ist ja eine europäische Sprache. Die kam ja dort rüber, weil die Spanier sich ausgebreitet haben und mehr oder weniger alle umgebracht haben. Oder dann wurden die indigenen Völker, ja, die haben sich dann durchmischt. Es gibt noch natürlich ganz wenige Stämme in Südamerika, die noch ihre Sprache sprechen und die nicht getötet wurden. Aber die Portugiesen haben dann sozusagen Brasilien und so weiter. Und die Engländer haben sich Nordamerika geholt und die haben sich dann abgespalten vom britischen Imperium. Und das spanische Imperium hatte dann seinen Niedergang, würde ich jetzt mal sagen, 1898, als die Amerikaner eigentlich die Philippinen vom spanischen Imperium und auch Kuba vom spanischen Imperium übernommen haben. Dann haben wir das britische Imperium und das britische Imperium hatte seinen Niedergang eigentlich nach dem Zweiten Weltkrieg. Und vom Zweiten Weltkrieg bis jetzt hätte ich jetzt das amerikanische Imperium mal datiert. Das heißt, in der amerikanischen Geschichte, die amerikanische Geschichte ist ja erst 250 Jahre alt. 1776 haben sich die von den Briten abgespalten. Das sind genau heute, in diesem Jahr 2026 sind es 250 Jahre. Aber die Anfangsphase war noch nicht in dem Sinne weltweites Ausgreifen, sondern das kam eigentlich davon, vor allem nach dem Zweiten Weltkrieg, der Sieg nach dem Zweiten Weltkrieg. Und dann habe ich den amerikanischen Imperialismus, den habe ich da ausführlich behandelt, hier. Das war mein vorheriges Buch, Imperium USA. Und dann habe ich halt gezeigt, die USA haben Vietnam bombardiert, sie haben Libyen bombardiert, sie haben die Regierung im Iran gestürzt, 1953, sie haben in Guatemala die Regierung gestürzt, sie haben natürlich Afghanistan bombardiert, sie haben Serbien bombardiert, sie haben Pakistan bombardiert, sie haben in Chile die Regierung gestürzt. Sie waren einfach sehr gewalttätig. Man kann es drehen, wie man will. Sie waren sehr gewalttätig. Und jetzt kommt eigentlich das neue Buch, das eigentlich sagt, wie erkennt man denn den Niedergang eines Imperiums? Große Rivalen schließen sich zusammen. Und das sind sehr große Rivalen. Also der russische Bär und der chinesische Drache, die haben sich jetzt meiner Meinung nach verbündet. Das amerikanische Imperium ist immer noch da, aber jetzt siehst du Dinge, die du vorher nicht gesehen hast. Achte auf Folgendes. Die Amerikaner haben Militärstützpunkte auf der ganzen Welt, mehr als irgendein anderes Land. Aber diese Militärstützpunkte wurden nie zerstört früher. Und jetzt im 2026 siehst du die Iraner und die schießen mit ihren Raketen und mit ihren Drohnen zum Beispiel auf die Prinz Sultan Airbase in Saudi-Arabien und zerstören dort amerikanische Kriegsflugzeuge. Das hast du vorher nicht gesehen. Dann macht es einfach kaputt. Und dann der Hangar. Und dann in den Bach rein. Überall schlägt es ein. Und das heißt eigentlich, das Imperium kann seine vorgeschobenen Basen nicht mehr schützen und auch nicht mehr verteidigen. Also du siehst die Zerstörung der Basen, der Militärbasen. Und das muss in Deutschland zu denken geben, weil Deutschland eine vorgeschobene Basis ist, eine große Basis. Und dann siehst du das Zweite, dass um diese Basen zu verteidigen, brauchst du eigentlich Patriot-Abfangraketen. Also es gibt Angriffsraketen wie Tomahawks, oder Abfangraketen wie Patriots. Und die Patriots, jetzt sind die knapp. Okay, plötzlich heißt es, wir haben zu wenig Patriot-Raketen. Dann denkst du dir noch, wie kann das Imperium eine Knappheit haben bei diesen Raketen? Die geben ja so viel Geld aus, immer jedes Jahr absurde Beträge. Aber die Iraner haben es eben geschafft, diese Patriot-Raketen von einem Bestand von über 2.500 auf unter 1.000 zu drücken, indem sie so viele Drohnen und Raketen reingeschickt haben, dass sie bei den Amerikanern immer diesen Reflex ausgelöst haben, dass die ihre Raketen in die Luft geschossen haben. Und das ist wie im Wilden Westen, hast du auch früher diese Filme geschaut, weißt du, die beiden Cowboys, pang, pang, pang, und irgendwann, klick, also die Trommel, hast du auch geschaut, oder?
1: Ja, klar.
0: Haben wir beide geschaut. Und das war halt doof, oder? Klick, okay. Dann musst du den Revolver wegwerfen, weil du hast keine Munition mehr. Und dann haben sie ja immer Doppelgurt und haben sie halt den anderen Revolver noch genommen. Aber wir sind in diesem Klick-Moment. Das ist das Zweite, was du bei Imperium erkennen kannst, die sich überdehnen. Weil jetzt sagt die Ukraine, könnt ihr uns Patriots liefern? Und die Amerikaner sagen, ja, wir haben aber keine Patriots, ihr bekommt jetzt keine. Ja, dann können die Russen natürlich in den Luftraum eindringen, ohne gestört zu werden.
1: Warum fahren die dann in dem Moment die Produktion nicht hoch in Amerika an diesem Bach? Ja,
0: weil sie haben gar nicht diese Industriebasis, die zum Beispiel China hat. Die Amerikaner können nicht einfach produzieren. Nicht endlos Patriots produzieren. Sie brauchen viel zu lange, um die wiederherzustellen. Lieferzeiten. 2 Jahre für eine Patriot.
1: Oh, okay.
0: 1 bis 2 Jahre Lieferzeit. Das ist nicht, wir stellen mal hier an und morgen habt ihr die Patriot, sondern das sind komplexe Abfangraketen. Und jetzt haben wir Knappheiten bei den Patriots, wird in den USA natürlich intensiv diskutiert, weil vieles ist geheim. Es gibt jetzt nicht eine genaue Übersicht, oder? Sondern es ist, grobe Zahlen sind, es waren 3.000 und jetzt sind es unter 1.000. Mhm. Und die nächste Ebene, wenn du ein Imperium analysierst, ist, okay, Abfangraketen werden knapp, Militärstützpunkte brennen, dann gehst du zu den Flugzeugträgern. Die USA haben 11 Flugzeugträger, aber die sind nicht immer alle im Einsatz, sondern immer die Hälfte, das ist ganz normal, ist in Wartung, wird repariert oder alles wieder schick gemacht und dann die anderen sind draußen. Und von den 6 Flugzeugträgern war natürlich einer vor China, weil China ist ja der chinesische Drache, ist ja der große Herausforderer des amerikanischen Adlers. Ja, und jetzt mussten sie aber den Flugzeugträger, der vor China war, auf Japan haben die Amerikaner ja auch sehr viele Militärstützpunkte, mussten sie den abziehen und an den Persischen Golf fahren, weil ein anderer Flugzeugträger, die US Abraham Lincoln, die schon am Golf war, die waren so erschöpft, ja, die hatten sehr schwierige Zustände an Bord, weil die konnten nicht mehr in den Persischen Golf reinfahren, weil dort in Bahrain haben sie einen Stützpunkt, aber die Iraner haben ja zugemacht, also kannst du nicht mehr anlegen. Und dann mussten sie nach Diego Garcia, mussten also ziemlich weit fahren, um überhaupt mal wieder Munition und Esswaren neu zu laden. Antrieb braucht der Tank, der Flugzeugträger nicht, weil die haben Atomantrieb. Aber die Flugzeuge, die abheben, die brauchen natürlich Treibstoff. Und dann hast du gesehen, aha, sie haben Knappheiten bei den Flugzeugträgern, und zwar so groß sind die Knappheiten, dass sie den Flugzeugträger vom Hauptrivalenfeld abziehen müssen, um in einem untergeordneten Rivalen, der Iran ist ein untergeordneter Rivale, China ist der Hauptrivale, um dort überhaupt Präsenz zu markieren. Und das vierte, also wenn du brennende Stützpunkte hast, fehlende Abfangraketen und Flugzeugträger, die sozusagen rumgeschoben werden müssen und sozusagen es geht nicht ganz auf. Das vierte, was du dann siehst, ist die Währung. Der Dollar ist die Weltreservewährung und die ist jetzt die Staatsverschuldung in den USA ist jetzt bei 40 Billionen. Das ist völlig absurd. Also das sind Dimensionen, wo das Imperium seine militärischen Stützpunkte nicht mehr halten kann. Die Staatsverschuldung geht durch die Decke. Die war, als Ronald Reagan Präsident wurde, 1981 war sie bei 1 Billion. Und da muss man auch mal erklären, was eine Billion ist. Also wir kennen ja alle die Million. Das sind 6 Nullen. Dann kennen wir die Milliarde, das sind 9 Nullen, und die Billion sind dann eben 12 Nullen. Und das kann sich überhaupt ein Mensch gar nicht vorstellen. Das sind nicht mehr Dimensionen, mit denen wir... Und jetzt sind wir aber bei 40 Billionen. Das heißt, ich habe das dann im Buch dargelegt, unter Bush Junior nach 9-11 sind wir von 5 Billionen auf 10 Billionen verdoppelt. Und dann nach Bush kam Obama. Der hat von 10 Millionen auf 20 Millionen verdoppelt. Also all diese Präsidenten, die da kamen, einer nach dem anderen, haben einfach die Verschuldung vergrößert. Und dann nach Obama kam Biden, hat nochmal erhöht, Trump hat nochmal erhöht, jetzt sind wir bei 40 Billionen. Das ist jetzt 2026. Und für diese Schulden, das ist wie bei einem Privaten, wenn er verschuldet ist, muss er ja Zins zahlen. Wenn du dir ein Sofa kaufst für 1.000 Euro, aber du hast eigentlich gar keine 1.000 Euro, dann musst du ja einen Mikrokredit nehmen und für dieses Sofa Zins bezahlen. Also es ist absolut absurd. Und die USA müssen jetzt Schuldzinsen zahlen auf diese großen Schulden, und der Schuldendienst ist schon größer als die Ausgaben für das Militär, also mehr als 1 Billion. Und das bedeutet in der Summe, ein Imperium ist dann in der Krise, meine Analyse, wenn sich eine starke und stabile Gegnerschaft verbündet hat. Und das ist eigentlich der Hauptpunkt. Oder das heißt ja auch hier im Untertitel, heißt, warum China und Russland die globale Vorherrschaft der USA ablehnen. Das heißt, die Chinesen und die Russen sind jetzt zusammen. Und die lehnen diese Vorherrschaft ab. Noch am Schluss des Zweiten Weltkriegs waren die Chinesen und die Russen und die USA zu dritt gegen die Japaner und haben die Japaner wieder aus China rausgeworfen. Also die Allianzen ändern immer in der Geschichte. Alles geht vorüber. Und dann ist es jetzt aber so, jetzt haben die USA diese starke Allianz, China, Russland, erster Punkt. Zweitens haben sie brennende Militärstützpunkte in Katar, Kuwait, Irak, Bahrain, Emiraten, Jordanien, Saudi-Arabien. Noch nie gesehen. Noch nie gesehen in den letzten 40 Jahren. So viele brennende Militärstützpunkte. Und weißt du was, Helmut, diese Militärstützpunkte werden ganz gezielt getroffen, weil die Iraner vermutlich das Satellitensystem der Chinesen Baidu benutzen. Okay? Das heißt, da gibt es diese Allianzen. Dritter Punkt, neben den brennenden Militärstützpunkten, Knappheiten bei den Patriot-Raketen. Und das kann jeder selber nachprüfen, kann er einfach mal eine Recherche machen, was ist eine Patriot-Rakete, und da muss man nicht Historiker sein. Eine Patriot-Rakete brauchst du, um dein Land zu schützen, wenn es bombardiert wird. Ja? Musst du irgendwie was in die Luft schießen, die das abfängt. Jetzt haben sie aber zu wenig Patriot, und deine Frage war ja, warum machen sie nicht mehr? Ja, weil das zu lange geht. Die machen schon mehr. Aber es geht nicht auf. Und dann Probleme bei den Flugzeugträgern. Eigentlich, rein strategisch, müsste der amerikanische Adler immer einen Flugzeugträger vor Japan haben, um den chinesischen Drachen in Schach zu halten. Aber jetzt wird der Flugzeugträger weggezogen vor die Straße vor Hormuz und in Japan steht keiner mehr. Keiner. Dann denke ich, was macht denn ihr hier? Und als nächster Punkt kannst du immer auf die Schulden schauen. Wie haben sich die Schulden entwickelt der USA? Und sie haben die Schulden extrem erhöht. Und darum ist es für mich ein Imperium in der Krise. Sie können jetzt auch nicht diese Straße von Hormuz, können sie nicht öffnen. Sie schaffen es nicht. Und darum sage ich einfach, Deutschland sollte nicht zusammen mit den USA untergehen, ja, sondern ich würde wirklich Deutschland empfehlen, sich von den USA zu lösen, immer freundschaftliche Beziehungen pflegen, aber aus der NATO austreten, die amerikanischen Soldaten nach Hause schicken und wieder friedlichen Handel mit Russland und China auf dem eurasischen Kontinent zu betreiben. Das ist im Moment Zukunftsmusik, ich weiß. Aber das ist, wenn man auf 2030, 2040, 2050 schaut, wäre das für mich die normale, kluge, strategische Ausrichtung. Weil wenn Deutschland wieder günstiges Erdgas aus Russland importiert und friedlichen Handel mit China betreibt, dann kann Deutschland wieder reich werden.
1: Mhm. Ja, dann schauen wir mal, was passiert. Letzte Frage, wie ist dein Ausblick? Ganz kurz und knapp. Werden wir in eine böse Zukunft mit einem dritten Weltkrieg gehen oder wird sich das alles regulieren und wir gehen in eine gute Zukunft und diese Agenda 2030 wird sterben und ja, wir werden in eine, vor allen Dingen unsere Kinder, in eine glückliche Zukunft übergehen?
0: Also ich hoffe natürlich, dass wir in eine gute Zukunft gehen. Ich habe auch Kinder und zwei Mädchen und ein Junge. Und ich möchte auch betonen, dass die Historiker ja früher gesagt haben, wir haben große Probleme. Zum Beispiel im 19. Jahrhundert haben wir gesagt, da waren wir alles Bauern, mehr oder weniger. Und dann gab es eine schlechte Ernte und dann sind die Menschen gestorben. Dann haben die Historiker gesagt, wir müssen herausfinden, wie wir genügend Kilokalorien herstellen können, damit alle genügend zu essen haben. Und Helmut, das haben wir jetzt erreicht. Wir haben genügend Kilokalorien. Da sollten wir schon mal dankbar sein. Also wir haben schon eine gute Gegenwart. Nämlich, wir haben genügend zu essen. Das war nicht selbstverständlich im 18.
1: Jahrhundert. Gerade in China, ne? Wir haben viel über China gesprochen heute.
0: Ja, in China. Hungersnöte gab es sehr viele. Haben wir keine. Jetzt müssen wir uns mal beruhigen und sagen, wir haben keine Hungersnöte. Wie gut ist denn das? Dann haben die Historiker gesagt, ja, aber Mensch, es ist trotzdem super anstrengend. Die Frauen müssen da die Wäsche machen am Bach. Ja, es ist kalt, es ist Winter, sie erkälten sich und sterben an einer Krankheit. Ja, wir brauchen eine Waschmaschine. Ja, haben wir uns weiterentwickelt. Jetzt haben alle eine Waschmaschine. Einfach reinwerfen, andrücken, Wäsche ist sauber. Da haben wir gesagt, ja, wir brauchen aber noch unser kühles Getränk. Ich meine, ein Bier oder ein Red Bull, das kannst du ja nicht trinken, wenn es warm ist. Also brauchen wir einen Kühlschrank. Jetzt haben alle einen Kühlschrank. Also wir haben genügend zu essen, wir haben eine Waschmaschine, wir haben einen Kühlschrank und da haben wir gesagt, es wäre doch mal schön, auch in fremde Länder zu reisen. Ja gut, jetzt haben wir Flugzeuge. Kannst du nach Zypern fliegen, kannst nach Thailand fliegen. Also das gab es ja alles noch gar nicht früher. Und dann haben wir, ganz wichtiger Punkt, Narkose. Okay? Wenn du im 16. Jahrhundert eine Operation hattest, es gab keine Narkose. Stell dir das mal vor. Haben die Leute dir gesagt, ja, hier müssen wir aufschneiden. Und du so, könnt ihr mich bitte lokal eine Anästhesie machen? Haben die gesagt, was ist das? Gibt's nicht. Wir schneiden einfach auf. Du kannst vielleicht Alkohol trinken oder wir schlagen dir eins auf den Kopf oder was auch immer. Das heißt, wir haben eigentlich schon, also ich als Historiker schaue auf das Jahr 2026 und sage, ja, vieles ist ja schon sehr gut. Wir haben genügend zu essen. Wir haben auch Narkose. Wenn wir mal einen Unfall haben, werden wir nicht sozusagen bei Bewusstsein operiert, sondern die Ärzte schauen, dass wir weg sind. Wenn wir aufwachen, ist alles schon wieder schön zugenäht. Dann haben wir ein kühles Bier. Kühlschrank hat jeder. Wir können warm duschen. Da konnte doch ein König nicht warm duschen. Im Mittelalter. Kannst du vergessen. Und zudem, das finde ich auch noch wichtig, haben wir unsere Lieblingsmusik. Auf Knopfdruck. Ja, der König musste hin und wieder einmal ein Orchester bestellen. Dann haben die einmal gespielt und das war's dann. Wir als Bauern, wenn du und ich Bauern waren, ja, Musik gab's einfach nicht. Du hattest keine Musik bei dir, Helmut, die jeden Abend für dich gespielt. Du hattest ja nicht das Geld. Oder wir haben halt selber Musik gemacht. Ah, gut, jetzt haben wir diese auf Knopfdruck, Spotify und was auch immer. Kannst ja hören, was du willst. Und dann haben wir noch alle Schauspieler der Welt, die für uns auftanzen, jeden Abend, wenn wir wollen. Endlose Serien. Das heißt, wir haben eigentlich schon sehr viel erreicht, was sehr gut ist. Aber das muss man wieder sehen und dafür dankbar sein. Ja, das, glaube ich, ist ein ganz wichtiger Schritt, weil wir denken immer, okay, gut, das haben wir jetzt alles. Aber jetzt haben wir Angst über, ich weiß auch nicht, Dritter Weltkrieg. Und da sind wir ja immer im Stress. Ja, und ich nehme dann mich selber und sage immer, okay, was ist denn schon gut? Und dann sage ich, vieles ist schon gut. Und dann glaube ich auch, der Mensch hat die Fähigkeit, durch Kooperation gute Lösungen zu finden. Das ist, der Mensch ist immer wieder fähig. Durch Kooperation haben wir schon sehr viel erreicht. Es ist nicht notwendig, dass wir uns bekämpfen. Das heißt, ja, ich hoffe, dass unsere Kinder eine gute Zukunft haben. Ich kann das ja auch nicht durchrechnen bis ins Jahr 2050 oder 2080. Das kann übrigens niemand. Aber ich glaube an das Gute, dass wir die Probleme, die wir jetzt haben, dass wir die auch anschauen, lösen und bessere Wege finden. Das ist absolut möglich, ja.
1: Ja, ich möchte noch einen Punkt ergänzen, was gut ist. Wir konnten uns jetzt über Tausende von Kilometern sehen und miteinander reden.
0: Wir haben viel mehr Freiheit in der medialen Welt. Viel mehr. 80er Jahre, weißt du ja auch noch. 80er Jahre hat es ein paar Fernsehsender, ein paar Zeitungen und das war's. YouTube gibt es erst seit 2005, gibt es seit 20 Jahren.
1: Ja, Daniela, ich danke dir ganz, ganz herzlich. Wenn du nicht noch irgendwas ganz Wichtiges hast, was du unseren Zuschauern mitteilen möchtest.
0: Ja, ich habe noch etwas vergessen. Ich habe ein neues Buch geschrieben. Nein, war ein kleiner Spaß zum Schluss. Ich freue mich, dass das Buch jetzt auf der Spiegel-Bestsellerliste ist und ich danke dir, dass du mir die Möglichkeit gegeben hast, über das Buch zu sprechen. Ich habe im Buch eben den Aufstieg von China drin, die Sprengung von Nord Stream, der Iran-Krieg ist drin, Genozid im Gaza ist drin, auch die NATO-Osterweiterung. Also wer sich für internationale Politik und Zeitgeschichte interessiert, findet da sicher einige Informationen.
1: Ich danke dir ganz, ganz herzlich, Daniele.
0: Ich danke dir.
1: Liebe Zuschauer, Ihnen auch ganz, ganz herzlichen Dank für Ihr Interesse und fürs Einschalten. Ja, schreiben Sie Ihre Meinung zu den angesprochenen Themen in die Kommentarleiste. Den Link zum Buch finden Sie im Kommentarbereich ganz oben und natürlich auch in der Videobeschreibung. Genau wie den Link zu unserem Politik-Spezialmagazin. 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Ich bedanke mich ganz, ganz herzlich und sage bis bald.

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1: Guten Morgen, es ist Samstag, der 18. Juli 2026 und ihr hört Nacktes Niveau. Den Podcast für alle, die selbst entscheiden, wer an ihrem Wasserhahn drehen darf. Den Podcast für alle, die sich über die Wüste freuen, in die wir die Sandleute und ihre Importeure dereinst zurückschicken werden. 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Und ich wähle meinen bevorzugten Gast, der leider heute kurzfristig unseren gemeinsamen Gast vertreten muss, der gerade kurzfristig ausfiel. Aus Kärnten, die eine, die Bezwingerin noch jeder Welle aus Sand, Wasser oder Aufregung, Journalistin, Moderatorin Milena Preradovic. Servus, meine Liebe.
2: Das war jetzt ein Satz. Ich bin also der Ersatz für jemanden, der kurzfristig, aber wäre trotzdem da gewesen.
1: Naja, wir ersetzen jetzt zusammen den Gast, den wir gerade ganz kurz vorher verloren haben.
2: Dann müssen wir uns aber anstrengen.
1: Das wird schwer, weil es wäre ein großartiger Gast gewesen. Ja, wir foltern euch ein bisschen jetzt mit dem Ausfall, aber so kann es gehen beim Fernsehen oder auch überall anders. Die Technik spielt nicht immer überall mit und dann ist es halt so. Aber er kommt wieder, versprochen. Er hat nämlich auch Lust wiederzukommen, sagt er. Ja.
2: Dann fang einfach an.
1: Mache ich. Ich habe gar nichts Großartiges zum Anfang, weil ich wollte mich jetzt zum Anfang einfach nur mal freuen, denn es wird ja schon wieder über allen wie verrückt erzählt, dass der Klimawandel und seine schrecklichen Folgen und viele Tote produziert hätten. Die EU hat sogar einen Gedenktag jetzt abgehalten. Das muss man sich vorstellen. Ein Gedenktag für die Opfer der Hitzetoten infolge des Klimawandels. Da kann man drüber lachen oder auch weinen. Aber ich wollte dich zum Eingang eigentlich mal fragen und auch unseren Gast. Eigentlich war es doch bisher endlich mal ein richtiger Sommer oder was zum Freuen und Genießen. Oder siehst du es anders?
2: Nein, ich sehe es nicht großartig anders. Also es war schon zwischendurch ziemlich heiß, aber das ist halt im Sommer so.
1: Da, ja, super. Also
2: da ziehe ich mich dann in meine Gemächer zurück und arbeite ein bisschen, weißt du, in der Zeit. Und wenn es wieder kühler wird, gegen Abend, dann verlasse ich mit Lissi das Haus. So wie es halt die Leute auch in Spanien, Italien und anderen heißen Ländern machen. Also insofern, was ich aber beobachtet habe, das ist ja diese Miesmacherei. Also die Bild-Zeitung, also ab morgen soll es ja kühler werden. Es wird ja kühler, jetzt kommt ja ein Kaltfront, heute, ja. Wird es ja kühler, es kommt ja eine Kaltfront und da werden sie wieder alle sagen, scheiße, Regen und so. Aber die Bild-Zeitung ist da ganz hoffnungsfroh und warnt schon, die nächste Hitzewelle kommt, der nächste Hitzehammer oder irgend sowas haben sie geschrieben, ja, und haben dann wieder ihren Meteorologen Dominik Jung, der halt immer eine Trefferquote von 50-50 hat. ja, aber ich hätte ja gedacht, dass du ganz anders anfängst.
1: Ach so.
2: Ich dachte ja, dass du mit Harpe gegen Höcke anfängst.
1: Nee, das ist, Entschuldigung, das war mir nicht mal eine Eingangsmeldung wert. Ich wollte mich tatsächlich einfach nochmal freuen über das schöne Wetter. Und dabei einbauen, eine Kleinigkeit einbauen für alle, die mal Munition brauchen in der gelegentlichen Kleinkaliberschlacht gegen solche Klimahysteriker. Weißt du, wie viel Grad es hatte bei der Fußball-Weltmeisterschaft 1954 in der Schweiz, als sie in Lausanne spielten? Also zum Thema, die hohen Temperaturen sind neu.
2: Wahrscheinlich 40 Grad, so
1: genau,
2: wie du sagst.
1: Genau, Volltreffer. Also damit liegst du als Meteorologie-Präsentatorin, eine erfahrene du bist und natürlich bekennender Fußball-Aficionado, richtig gut. Ja,
2: ich habe mal eine Wetterredaktion
1: aufgebaut
2: und geleitet.
1: Weiß ich
2: also
1: doch.
2: Insofern, aber ich bin keine Meteorologin.
1: Nein, aber ich habe ja auch gesagt.
2: Aber ich möchte jetzt muss ich aber noch kurz erklären, worum es geht bei Höcke gegen Höcke, falls es jemand.
1: Ich
2: muss
1: nur
2: einen Satz dazu sagen. Ja, nein.
1: Dann rede ich über Heller von Sinn, aber gut, schieß los.
2: Ja, klar. Lass uns über Heller reden. Ja, apropos, ich bin keine Fachfrau für Meteorologie, aber dafür ist Harpe Kerkeling jetzt ein Experte gegen die AfD.
1: Ja.
2: Also im Landtag von Thüringen sollen nämlich Experten erstmals ein Verbot der AfD erörtern. Und einer der Fachleute ist Hape Kerkeling. Mhm. Da weißt du Bescheid, Schätzelein.
1: Weiß ich, ja. Das Interessante an dieser Nichtmeldung ist, übrigens bei dieser Anhörung im Landtag ist ja auch Lavrov geladen, der russische Außenminister. Also irgendjemand will den einladen. Das nimmt Herr Lavrov wahrscheinlich niemals zur Kenntnis, geschweige denn, dass er erscheinen wird. Aber einladen kann ich auch Mickey Maus irgendwo hin. Das Irre ist, was mir einfiel, wenn man die Metaebene anschaut, mit den Lieblingsformulierungen gewisser Podcast-Gäste zu sprechen. Da tauchen gleichzeitig Hape Kerkeling und Heller von Sinnen mit solchen Nullmeldungen auf. Und das sind ja, wenn man sie sich genau anschaut, sind das ja scheinbar Inkarnationen oder Varianten des gleichen Wesens. Also ich meine, kann man Hape Kerkeling, Heller von Sinnen und auch Herbert Grönemeyer eigentlich auseinanderhalten? Man muss nur die Brille wechseln jeweils bei der Person, hat das Gefühl, dass leichte Deformation eines gleichen Butterklumpens, der Ähnliches absondert. Und all diese Menschen,
2: die auch noch nie zusammen gesehen.
1: Siehst du? Das wie mit Pistorius und
2: Laschet.
1: Ja, Laschet. Laschet.
2: Gut. Ja, aber Moment, aber Heller von Sinnen ist deswegen gerade groß rausgekommen mit ihren Äußerungen, weil ein Film erscheint. Also das hat so einen Promo-Zweck, der möglicherweise ein bisschen nach hinten losgeht. Ein Film, in dem Fernsehfrauen aus den 90ern,
1: hallo?
2: Ich bin ja übrigens auch eine.
1: Ich wollte gerade sagen.
2: Aber ich mache dort nicht mit, aus Gründen. Ja? Also ich besser gesagt, ich
1: wurde. Und du wärst die Einzige, bei der ich Lust gehabt hätte, sie anzugrapschen. Stell mir vor.
2: Ja, also, aber es geht darum, dass man quasi den Sexismus der 90er und wie Frauen im Fernsehen behandelt wurden und die bösen Harald Schmidts und Thomas Gottschalks dieser Zeit die Zoten gerissen haben. Mhm. Und da habe ich mich ein bisschen gewundert, dass ich gesehen habe, Gabi Köster, mit der habe ich ja gemeinsam bei 7 Tage, 7 Köpfe auf dem Podium gesessen. Und Heller von Sinnen. Das waren die größten Zotenreißerinnen der 90er Jahre. Also da war auch nichts heilig. Aber das war okay. Also wir haben gelacht oder mancher hat auch nicht gelacht, wie auch immer. Aber es war völlig okay. Aber das ausgerechnet die wirklich denen nichts heilig war, was wirklich okay ist, sich jetzt als Mimöschen dahinstellen und sagen, nein, also.
1: Weißt du, es redet halt niemand mehr über sie und wahrscheinlich auch nicht mit ihnen und niemand hört ihre Podcasts an. Ich weiß nicht, ob sie welche machen. Also das ist wahrscheinlich so ein bisschen ein Problem mit der schwindenden Bedeutungslosigkeit. Und dann packt man halt die Sexismuskeule aus.
2: Ja, aber wie gesagt, dieser Film ist, ich glaube, vom ZDF produziert oder so. Weiß ich jetzt gar nicht, kann aber sein. Also jedenfalls, dieser Film soll natürlich auch uns etwas sagen. Heute sind die geilen Zeiten, in denen die Jakobiner genau über unsere Wortwahl wachen und so, ne?
1: Richtig, also hört endlich auf.
2: Genau.
1: Ihr Männer da draußen, hört endlich auf, Heller von Sinnen an den Hintern zu fassen und sie zu sexualisieren. Und so.
2: Ja, ich habe jetzt in dem Zusammenhang einen Clip gesehen mit Anke Engelke aus der Zeit. Ja. Der Clip war eigentlich lustig und da ging es um die komplett Niedermachung und Sexualisierung des Mannes, ja, in diesem Clip. Also genau das Umgekehrte, das ist natürlich dann völlig okay. Das ist im Gegensatz zu umgekehrt. Aber auch dieses, ich meine, natürlich haben sie damals Zoten gerissen. Ich saß auch bei Karl Dall in der Show und der hat Zoten gerissen und dann habe ich einfach die Zote pariert, ja, und wir waren beide glücklich und wir hatten Spaß. Also ich meine, da kann man auch sagen, nein, ich hatte auch schon Hände auf meinem Knie, dann habe ich die Hände einfach weggetan, damit war auch die Sache wieder erledigt. Ja,
1: oder ein kleiner Feuerge ins Gesicht oder sowas, je nachdem, wer das macht und so.
2: Ja, mein Gott, ja. Aber das, also das hier ist wirklich
1: gruselig. Ich habe ja auf
2: also wegen übrigens, ganz kurz, wegen falscher Meinung wurde damals niemand gekündigt, nur so am Rande.
1: Die guten alten Zeiten. Ja. Ja, ich habe ja, was Anke Engelke und Heller von Sinnen angeht, habe ich ja mein einziges Erlebnis mit den beiden auf X gepostet. Das gab dann reichlich Reaktionen in Richtung Paulanergarten und was er sich so ausdenkt. Ich kann nur sagen, nein, ihr Lieben, es stimmt wirklich. Da habe ich in München am Flughafen die beiden unfreiwillig mal getroffen. Ich war damals lustigerweise Funktionär der Firma Pfizer. Da bin ich mich auf Reisen gewesen in meiner Vertretungsfunktion für diesen Pharmakonzern, wie allgemein bekannt. Das war in diesem einen Jahr und flog von München nach Berlin zurück und traf die beiden schwer besoffen. Also ich nicht schwer besoffen, aber die beiden schon. Münchner Flughafen erlebte sie in ihrer ganzen Pracht und kann nur sagen, ja, gut, egal. Also die 90er, das war weit nach den 90ern. Die 90er sind rückblickend tatsächlich sehr viel schöner, ehrlich gesagt, dass ich sie so in Erinnerung
2: hatte. Ja, es war ziemlich frei eigentlich.
1: Ja.
2: Und nach den 90ern ging es dann steil bergab.
1: Ja, und das, also damals aus Sicht der 90er, ich gedacht, es hätte auch besser sein können, aber rückblickend ist wie mit Helmut Kohl. Bei dem bin ich rückblickend auch ganz anderer Meinung, als das vorher war. So viel zur Heiterkeit diese Woche, zumindest erstmal, weil es ansonsten bitter ernst aussieht. Wie nicht nur Al Jazeera berichtet, haben die Vereinigten Staaten nun bereits in der sechsten Nacht in Folge groß angelegte Angriffe auf den Iran weiter durchgeführt. Behörden im südiranischen Bandar, so Al Jazeera, berichten, dass zivile Infrastruktur getroffen wurde, darunter Stromversorgungseinrichtung und ein Bahnhof. Das iranische Militär wiederum erklärte, es habe US-Flugzeuge auf einem Militärstützpunkt in Bahrain angegriffen, während das kuwaitische Militär mitteilt, es reagiere auf Raketen- und Drohnenangriffe. Milena, das Ganze ist inzwischen ein veritabler Flächenbrand, was Donald Trump da losgetreten hat. Und entgegen seiner wiederholten Ankündigung, er habe nun schon 12-mal, glaube ich, oder 50-mal oder 20-mal den Iran ja komplett besiegt und in Grund und Boden gebombt, ist das Gegenteil der Fall und der Krieg weitet sich weiter aus.
2: Ja, der Krieg ist vorbei, es lebe der Krieg. Ja, ich weiß, es ist ja interessant, Trump beschwört ja immer wieder, der Iran wolle ein Abkommen. Ja, und ich denke, ich habe mir Gedanken drüber gemacht, was das soll. Und ich denke, dass dieses Bombardement auch damit zu tun hat, dass die USA bislang keine gute Ausgangsposition bei den Verhandlungen hatten. Weil den Krieg haben sie nicht gewonnen. Ja, Trump wurde ja auch schwer kritisiert für seine Zugeständnisse an den Iran, wie die Aufhebung einiger Sanktionen, die Rückgabe von sanktioniertem Geld und so. Ja. Und es könnte sein, dass er sich mit den neuen Angriffen einen demütigeren Iran erhofft. Es hat möglicherweise auch wirtschaftliche Gründe. Es gab diese Woche ja auch Trumps Meldung, er wolle selbst 20% Maut, ja, oder Bezahlung für US-Hilfe in der Straße von Hormuz kassieren. Vorher wollten es ja die Iraner 1 Million pro Schiff. Jetzt will er 20% der Ware quasi oder des Warenwerts. Und dann hat er das gleich am nächsten Tag zurückgenommen, das ist interessant, weil die Golfstaaten einen besseren Vorschlag gemacht hätten. Also sie wollten jetzt massiv in den USA investieren. Mhm. Und das ZDF, heute Journal, hat natürlich daraus die übliche, dümmliche, dieser Trump, unberechenbar und so gemacht. Ne? Kann man aber anders sehen. Also Trump hat eine einfache Drohung ausgestoßen und einen Tag später schon erreicht, was ihm vor den Midterm-Wahlen und den USA hilft, Milliarden aus den Golfstaaten.
1: Ja? Mhm. Ja, wenn es denn stimmt, ne? Wenn es denn stimmt, dass die jetzt mit Milliarden kommen. Also Trump hat ja auch keine Probleme damit, mal irgendwas zu erzählen. Aber
2: auch das ist möglicher.
1: Ja, aber Tatsache ist, es ist ihm vollkommen entglitten. Der Krieg dort unten und die Gewalthandlungen ufern immer weiter aus. Und auch was das die Abkommensversuche angeht, es gab einen sehr interessanten Auftritt von US-Vizepräsident J.D. Vance. Der war bei Joe Rogan im Podcast. Da geht er ja öfter mal hin. Das ist in den USA ja durchaus üblich, dass auch die größten Figuren so des öffentlichen Lebens sich in freien Medien, immer mal wieder, vor allem bei Joe Rogan, der ein Millionenpublikum hat, über Stunden in eine Podcast-Gespräch setzen. Vance sagte dort viele interessante Dinge. Unter anderem verteidigte er ebenfalls laut Al Jazeera ein Abkommen, das die USA im letzten Monat mit dem Iran geschlossen hatten, um den Krieg dort zu beenden, und fügte dann hinzu, ich weiß ohne jeden Zweifel, dass es Personen innerhalb der israelischen Regierung gibt, die versuchen, uns von dieser Politik eben des Friedens abzudrängen, weil sie den Militäreinsatz immer weiter fortsetzen wollen. Also der Vizepräsident gibt ganz offen zu, was ja die Welt eigentlich auch weiß, dass Israel immer weiter die Friedensbestrebungen untergräbt, die es dann gibt.
2: Aber die USA bombardieren, weißt du? Ja, das ist dann schon verwunderlich. Das hieße ja, dass dass Israel einen enormen Einfluss auf das Handeln der USA hätte.
1: Was? Moment mal, stopp. Ja, in dem Zusammenhang, Vance sagte auch bei Joe Rogan, das vermeldet Axios, we did mishandle Epstein File Releases. Also wir haben tatsächlich die Epstein-Akten-Freigabe falsch gemacht. Das sagte er bei Joe Rogan ganz genauso. Dieses Eingeständnis dieses Versagens, das ist das Einzige aus der Trump-Administration, die davon von Vance kommt, hat auch durchaus überrascht. Und das nährt natürlich diejenigen oder die Gerüchte und die Meinung derjenigen, die sagen, Vance will selber antreten, um Präsident zu werden.
2: Natürlich. Ja. Natürlich. Also er steht in direkter Konkurrenz zu Marco Rubio, dem Außenminister.
1: Ja.
2: Nach außen hin lässt Trump ja so ein bisschen offen, wen er irgendwie lieber hat. Ne? Mhm. So ungefähr, ja. Wen er bevorzugt. Und ich nehme mal an, dass die beiden natürlich schon einen internen Konkurrenzkampf ausfechten. Aber ich habe auch noch, es gibt ja noch eine lustige Meldung zu Trump. Was heißt lustig? Also eine Geldmeldung, was auch immer.
1: Es ist immer lustig und gleichzeitig muss man brechen. Irgendwie. Das bei Trump ist es immer so eine Mischung.
2: Ja. Ja, Trump plant ja einen kostenpflichtigen Hochgeschwindigkeitszugang zu Beiträgen auf seiner Social-Media-Plattform Truth Social. Also ein Angebot an Wall Street Firmen, ein paar Millisekunden vor den anderen zu erfahren, was Trump und sein Dienst posten. Ich meine, ein paar Millisekunden klingt wenig, aber den Algorithmen, die heute Börsengeschäfte machen, da reicht das, um Millionen zu machen. Ja. Also das hat aber echt Geschmäckle. Ja? Also ich meine, BlackRock kriegt jetzt ein paar Millisekunden Zeit, damit sein Supercomputer Aladdin dann so richtig Kohle macht in den Millisekunden.
1: Da gibt es ja auch eine Geschichte, das hat Heise vermeldet jetzt. Das ist dieses Portal, was im Zuge der Bilderstürmerei der unserer Demokratiemedien ja alles Kritische wegabräumte, was früher da mal veröffentlicht wurde. Manchmal haben sie noch interessante Meldungen aus dem Bereich der Technik. Ein Mann, der Trumps Teleprompter wartet, da scheint offensichtlich eigene Bedienstete zu haben, die den Teleprompter bedienen, der ist jetzt in Untersuchung wegen Insidergeschäften, weil der als Teleprompterbediener mal die Reden vorher da gucken musste, dass alles richtig umbricht und so. Und dadurch wusste er, was Trump so erwähnt und sagt. Und scheinbar hat er damit Prediction Markets Geld gemacht. Das sind ja jene Wetteinrichtungen, die in Europa übrigens weitgehend verboten sind, in Amerika sich aber größter Beliebtheit davon, zum Beispiel Polymarkets. Da wettest du dann darauf, keine Ahnung, erwähnt Trump den Iran in irgendeiner Rede oder wen bombardiert er als nächstes? Und der Mann hat offensichtlich viel Geld gemacht damit, dass er einfach diese Rede und wurde ausgerechnet von seiner Prediction Markets Firma verraten, deren interne Sicherungsalgorithmen da wohl anschlugen. So berichtet Heise.
2: Ja. Und Trump hat nichts dran verdient. Ich habe im Sachen Iran
1: ausnahmsweise
2: noch eine interessante Meldung gelesen. Und zwar angeblich hat der israelische Mossad den ehemaligen iranischen Präsidenten Ahmadinejad angeworben, einen Regimewechsel in Teheran herbeizuführen. Ja, die haben den wohl jahrelang bearbeitet. Das sagt die New York Times und die sagt auch, dass er jetzt unter Hausarrest sitzt. Ich meine, ob das stimmt oder ob das eine CIA-Meldung ist, die ja gerne mal über die New York Times lanciert wird, das weiß ich nicht. Aber interessante Meldung. Ahmadinejad, das ist ja der, den die Bild immer den Irren von Teheran genannt hat, ne, damals.
1: Ja, dann sind wir wieder bei Israel passenderweise, weil der Einfluss Israels auf die USA, den wir gerade schon hatten, der scheint Gegenstand des Wahlkampfs zu werden. Was interessant ist, weil sich auch in den USA der Widerstand dagegen wächst und auch in den USA im Wesentlichen ja der gleiche Mechanismus zu beobachten ist, wer den israelischen und meistens kriegstreiberischen Einfluss auf die USA thematisiert, der wird als Antisemit tabuisiert und man versucht, das abzubrechen, was in den USA weniger gut gelingt als in Deutschland. Und scheinbar hat J.D. Vance sich dieser Wählergruppe angenommen und versucht, mit Israel Kritik zu punkten. Das ist ein Novum, von Rubio ist nichts dergleichen überliefert. In Deutschland geht es derweil exakt in die andere Richtung, in einer Art und Weise. Wir haben schon darüber berichtet, weil die Diskussion älter war, aber jetzt hat der Bundesrat umgesetzt, was angekündigt war. TKP berichtet, in derselben Woche, in der der Bundesrat für eine drastische Verschärfung des Strafrechts gestimmt hat. Die öffentliche Leugnung des Existenzrechts Israel soll künftig mit bis zu 5 Jahren Haft geahndet werden, hat sich die Bundesregierung in Brüssel erneut jeder Konsequenz gegenüber der israelischen Regierung verweigert. Während Spanien, Frankreich, Irland, Belgien und Schweden auf Handlungsbeschränkungen wegen der völkerrechtswidrigen Siedlungspolitik drängten, blockierte Außenminister Johann Wadephul, CDU, die Initiative. Ja, letzteres überrascht wenig. Ersteres ist dann doch ein Schritt, muss man sagen, jetzt machen sie ernst. Ja? Also wer in Zukunft das Existenzrecht, dieses Wort muss man sich auf der Zunge zergehen lassen, Israels leugnet, der soll deswegen als Straftäter verurteilt werden. Und das ist schon irre. Also da geht es nicht darum, dass der fordert, dass Israel als Staat irgendwie abgeschafft werden müsste oder sowas oder besiegt und gar vernichtet oder irgendwelche anderen Aufrufe zu Krieg und Gewalt, sondern wenn man ein Existenzrecht eines Staates, was immer das ist, mir war nicht bekannt, ich leugne hiermit kategorisch jedes Existenzrecht irgendeines Staates, ja, nicht die Existenz, weil die gibt's ja, aber wo steht, dass ein Staat ein Recht hat zu existieren? Also weder Österreich noch Deutschland haben irgendein Recht zu existieren, wem gegenüber? Das ist völliger Schwachsinn. Wer das aber speziell für Israel tut, der soll in Deutschland deswegen strafrechtlich werden. Das ist Wahnsinn. Das ist wirklich Gedankenverbrechen, die verurteilt werden.
2: Ja? Genau, und darum geht's. Straftatbestand Gedankenverbrechen. Und das wird ja an allen Ecken implantiert und normal gemacht, ja. Also du musst ja als Bürger nichts mehr tun mit der Waffe in der Hand. Du musst es nur denken und sagen, was du denkst. Und selbst der wissenschaftliche Dienst des Bundestags kam in einem Gutachten zu dem Schluss, ein solcher Straftatbestand dürfte ein Sonderrecht gegen eine konkrete Meinung darstellen und wäre damit grundsätzlich nicht mit Artikel 5 des Grundgesetzes vereinbar.
1: Grundgesetz.
2: Ja, aber ich meine, der eigene Dienst des Bundestags, der eigene Dienst sagt es.
1: Trotzdem.
2: Aber ich glaube, die Verdrehung der Grundrechte, natürlich, das ist im Grunde der Kern der Botschaft. Ja. Ja. Was, du hast es gesagt, was Wadefuhl dort macht, ist natürlich erwartbar.
1: Tja. Ja, aber das wird kommen. Der Bundesrat hat jetzt beschlossen, der Bundestag wird hinterherziehen. Also wenn denn einer mal was blockierte in deutscher Rechtsgeschichte, dann war es eher der Bundesrat. Die Länderkammer, die dann noch sich teilweise eher traut, beziehungsweise die teilweise ja durch die Mehrheitsverhältnisse in den Ländern anders abstimmt, als dass der vollkommen gleichgeschaltete pseudoparlamentarische Körper namens Parlament oder namens Bundestag so tut. Und wenn es der Bundesrat schon verabschiedet, wird es wohl auch durch den Bundestag gehen. Willkommen Gedankenverbrechen. Sie sind dann real im Unrechtsstaat Deutschland, überrascht eigentlich wenig. Was positiv überrascht ist, dass angesichts dieser kriegstreiberischen und ja grundsätzlich antidemokratischen Bestrebungen passiert ist, was der Deutschlandfunk vermeldet. Bis Ende Juni seien fast 5.900 Anträge auf Kriegsdienstverweigerung beim zuständigen Bundesamt für Familie und zivilgesellschaftliche Aufgaben eingegangen. Das seien deutlich mehr als im gesamten vergangenen Jahr, also nahezu 3.900 Anträge, als nahezu 3.900 Anträge gestellt worden waren. Ja, nett, aber ich meine insgesamt, ne, 6.000 von
2: ja, gut, 90 aber Millionen. Ja, wenn das richtig viel werden, dann wird die Kriegsverweigerungsrecht kassiert werden, verstehst du? Also ja, nett, ein paar Leute sind aufgewacht, ein paar Jugendliche oder junge Leute denken, nee, eigentlich nicht. Ich will eigentlich nicht sterben, ja, nicht durch irgendeinen Fleischwolf gedreht werden. Aber
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0: 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Beim Diesel machen die Vereinigten Staaten Druck auf Europa. Nach einem Bericht der Nachrichtenagentur Reuters hat die Regierung von Präsident Donald Trump Deutschland und Frankreich aufgefordert, ihre Notreserven an Diesel freizugeben. Insgesamt geht es um 120 Millionen Barrel in den kommenden 6 Monaten. Sonst droht Washington damit, die eigenen Dieselexporte zu stoppen. Trump sagte, er rede jeden Tag über ein mögliches Exportverbot. Russland betrachtet Rüstungsfabriken in Europa, die Waffen für die Ukraine herstellen, als potenzielle militärische Ziele. Das hat Maria Sacharowa, die Sprecherin des russischen Außenministeriums, am Mittwoch, dem 30. September gesagt. Sie leitete das mit den Worten ein, sie wolle noch einmal daran erinnern. Man solle nicht glauben, dass Waffenproduzenten außerhalb der Ukraine in Sicherheit seien. Außerdem warf Sacharowa den europäischen Staaten vor, mit ihrer Hilfe für die Ukraine und gemeinsamen Rüstungsprojekten direkt am Krieg beteiligt zu sein. Darüber berichtete unter anderem die Nachrichtenagentur Reuters. Der Bund der Steuerzahler hat sein neues Schwarzbuch vorgelegt. Auch diesmal kritisiert der Verband, wie mit öffentlichem Geld umgegangen wird. Der Schwerpunkt liegt in diesem Jahr auf staatlichen Förderprogrammen. Der Steuerzahlerbund spricht von einem sorglosen Umgang mit Fördergeldern und listet erneut Fälle auf, in denen Steuergeld verschwendet wurde. 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
2: Das Kriegsverweigerungsrecht kassiert werden, verstehst du? Also ja, nett, ein paar Leute sind aufgewacht, ein paar Jugendliche oder junge Leute denken, nee, eigentlich nicht. Ich will eigentlich nicht sterben, ja? Nicht durch irgendeinen Fleischwolf gedreht werden. Aber ja, aber wie gesagt, wenn das ja relevant werden sollte, wird es ja abgeschafft.
1: Ja, es ist ja eigentlich gar kein Verweigerungsrecht, ne? Wenn du mal überlegst. Also ich habe ja selber vor einem Jahr ungefähr den Militärbehörden in Deutschland auch mitgeteilt, als dekorierter Veteran, der Sprecher bin. Herr Scharping hat mir sogar eine Einsatzmedaille verliehen. Habe ich ja mitgeteilt, dass ich, hat er jedem, der im Einsatz war, hat nicht persönlich, er kam nicht vorbei, aber du per Post kam, per Betriebspost kam.
2: Aus Mallorca damals.
1: Nee, ich war nicht in Mallorca. Ich war bei
2: aber Scharping war in Mallorca.
1: Ach so, mit seiner Gräfin damals.
2: Genau, ja,
1: das sind nur die Ältesten. Die bunte Leser, wie er damals in der Whirlpool-Wanne mit ihr saß und so.
2: Ja.

0: unterwegs und bei Facebook. Es gab ja damals keine Ärzte. Bis heute kenne ich zwei Ärzte, die uns helfen. Einer ist in Bayern, einer ist in Nordrhein-Westfalen, das ist der Fahrradsrat Jemburg. Das meiste habe ich selber gemacht, aber die Zusammenarbeit mit dem Fahrrad ist stark. Er hat mir den wichtigsten Schritt, der hat gesagt, pass auf, du bist der Patient für Maradiroc. Wenn du das nicht nimmst, wirst du sterben. Und ich war halt tot, wo ich ihn das erste Mal gesehen habe. Manche haben mich dafür verurteilt, aber das Medikament hat mir in meinem Fall das Leben gerettet. In dem Moment, ja.
1: Mhm. Herr Ulbrich, Sie beide sind ja auch vor der UN in Genf aufgetreten. Was war das für eine Erfahrung für euch?
2: Ja, das war hochspannend. Alleine schon die Akkreditierung im Vorfeld und dass man überhaupt dann in diesen speziellen Saal dann da reingekommen ist. Und dann gab es Plätze für die deutsche Vertretung. Da saß dann keiner. Aber wir wussten ja nicht, dass man sich da nicht hinsetzen sollte oder nicht hinsetzen sollte. Ich wusste es nicht. Jedenfalls haben wir uns dann da hingesetzt. Und es gab dann später Theater, in dem dann glaube eine Botschaftsvertreterin dann kam. Wir waren ja ahnungslos. Wir haben uns da hingesetzt, wo die deutsche Flagge war. Da haben wir uns da hingesetzt. Und jedenfalls durften wir, es ging um die Frage eben der Korruption, der Korruptionsbekämpfung, vor allem im Rahmen der Pandemie. Und alleine das Fehlen sämtlicher Vertreter aus Deutschland, Österreich und der Schweiz war für sich genommen schon ein Skandal. Ja, also dass man eigentlich einen wichtigen Punkt nicht beobachten möchte und auch gar nicht in den Fokus geraten möchte und durch Nichterscheinen dann glänzt.
1: Wahnsinn.
2: Und wir durften dann eben jeweils einen zweiminütigen Beitrag von uns geben und ja, das ist dann auch wohlwollend angenommen worden. Es kam dann anschließend durch die englische Botschafterin und auch andere, die dann Einladung ausgesprochen haben, doch mal einen Vortrag auf dort zu halten zu der Thematik, weil eben von Anfang an das Produkt jedenfalls von Pfizer kritisch gesehen worden sei in Indien. Waren tolle Gespräche, eine tolle Erfahrung, kann ich nur sagen.
1: Ja, ja, die Deutschen sind vielleicht nicht gekommen, Katharina. Die haben sich vorher auf deinen Kanälen umgeschaut und haben gedacht, oh, die geht uns direkt an. Ne? Wie war das da für dich?
0: Das ist stark. Die Einladung war schon stark. Ich war ein paar Monate vorher, habe ich vor der WHO gegen die WHO demonstriert. Also ich wurde eingeladen auf so eine riesige Demo. Und dann kam jemand, der hat gesagt, dass du wirst vor den United Nations sprechen. Und ich, aber nur mit meinem Anwalt. Und dann ging das ganz schnell, dann habe ich ihn angerufen, jetzt habe ich kann nach Genf und er Genf, New York geht nicht, ist so weit. Ja? Und dann, das war sehr aufregend da zu sein, das hat viele erschüttert, weil vorher, da hat ein Land gesprochen, hat gesagt, bei uns ist alles in Ordnung, überhaupt keine Korruption. Ja, und dann sind wir dann losgelegt und wir haben ja offiziell für Deutschland um Hilfe gerufen. Also wir haben gesagt, bei uns gibt es Korruption, bei uns gibt es Kranke durch Pfizer. Da ging so ein Raunen durch diesen riesen großen Raum. Also der war schon sehr beeindruckend, dieser große Raum.
2: Aber eins muss man sagen, die Mehrheit dort nahm die Korruptionsbekämpfung tatsächlich sehr ernst und hat auch in der diplomatischen Art und Weise sehr klar und deutlich zum Ausdruck gebracht, dass das eine der wichtigsten Positionen überhaupt für Regierung ist, Korruptionsbekämpfung zu betreiben. Und vor allem eben Länder, die wir gar nicht auf dem Schirm haben im Rahmen der Korruptionsbekämpfung. Ich glaube, es war der Botschafter von Kolumbien und noch ein anderer, die dann aus den eigenen Erfahrungen berichtet haben, was das für ein Land bedeutet, wenn ein Land eben von der Korruption gefangen ist, ja, und was das letztendlich für Auswirkungen hat und warum das eben eine außerordentlich wichtige staatliche Aufgabe ist, derart stark eben Korruption zu bekämpfen. Das war also hochinteressant, dass eben, also es war meine persönliche Wahrnehmung, jedenfalls die überwiegende Mehrheit dort die Botschaft sehr gut verstanden hat.
1: Ja, man soll nicht immer nur glauben, dass Deutschland hier den Ton angibt. Da muss ich mal wirklich in der Welt umschauen. Auch in den USA passiert ja gerade einiges. Also Gesundheitspapst Fauci ist vom Thron gestoßen, demaskiert komplett und seiner rechten Hand David Morans droht Haft wegen Verschwörung gegen die USA. Das könnte natürlich ein bisschen Rückenwind geben. Letzte Frage, seid ihr beide oder merkt ihr, dass sich ein bisschen was dreht, zumindest vielleicht vor Gerichten?
2: Also für mich aus kann ich das

0: sagen, seit der Entscheidung des Bundesgerichtshofs weht ein anderer Wind. Man merkt trotzdem den Widerstand der Oberlandesgerichte, die von Anfang an da eigentlich nicht dieser Rechtsprechung des Bundesgerichtshofs folgen wollen und jede Lücke nun versuchen zu finden, dennoch irgendwie gegen die Geschädigten weiter zu entscheiden, so wie das Oberlandesgericht Koblenz eben oder auch das Kammergericht Berlin. Das führt natürlich dazu, dass wir relativ zügig diese ganzen fiese Matenten, würde ich mal sagen, nochmal neu hochgereicht bekommen zum Bundesgerichtshof und relativ zügig wahrscheinlich eine sehr gefestigte Rechtsprechung zum Arzneimittelhaftungsrecht bekommen werden durch den 6. Zivilsenat und diese Fragestellung auch alle geklärt bekommen. So, das hätte man natürlich nicht, wenn man sich wohlwollender der Rechtsprechung des Bundesgerichtshofs geöffnet hätte.
1: Mhm. Katharina, wie sieht's mit deinem Optimismus aus?
2: Also ich würde gerne allen Geschädigten und allen, die klagen, Hoffnung geben, weil die Situation ist jetzt vorbei, dass man sofort verliert beim Sozialgericht und so, weil es hat sich durch viele Urteile und gerade durch das Oldenburger Urteil einiges geändert und der Wind hat sich gedreht. Komplett hat er sich gedreht.
1: Bei diesem schönen Schlusswort kriege ich ein großes Lächeln auf meine Lippen. Vielen Dank, Katharina. Vielen Dank, Herr Ulbrich, für euren Einsatz. Ohne Menschen wie euch, die einfach nicht aufgeben und nicht locker lassen, wäre das ganze Thema Corona längst unter den Teppich gekehrt worden. Und bitte mich wie alle anderen auf dem Laufenden halten, auch wie sich das alles entwickelt mit den Strafanzeigen. Ich finde, wir sollten hier auf jeden Fall wieder drüber reden. Vielen Dank für dieses wunderbare Gespräch. Danke, dass ihr da wart.
0: Gerne.
2: Danke dir.
1: Tja, Leute, Corona ist nicht vorbei. Für die Impfgeschädigten sowieso nicht. Die Aufarbeitung fängt gerade erst an und ist so wichtig. Einmal damit so ein Verbrechen, ich nenne es einfach so, weil es wohl eins ist, dass sowas etwas nie wieder passieren kann. Und natürlich, damit die Schuldigen ihre gerechte Strafe erhalten. Ich wünsche euch eine gute Zeit. Bis bald.
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2: Einen wunderschönen guten Morgen nach Deutschland und in die ganze schöne große weite Welt. Heute ist Dienstag, der 15. September. Die Zeit jagt dahin. Wir gehen auf Erntedank zu. Ich danke dann auch für die Ernte, wenn ich wieder nach Hause gekommen bin, was ja demnächst sein wird, freue ich mich schon sehr. Und natürlich freue ich mich auf den Silbersee und Andreas. Entschuldigung, falsche Reihenfolge. Auf Andreas und den Silbersee. Guten Morgen.
3: Guten Morgen, liebe Eva. Ja, ich sehe auf den bekannten Silbersee, der gar nicht so silbern glänzt, sondern himmelblau, weil wir haben momentan wieder einen wunderschönen sonnigen Tag. Die nächsten Tage soll es so bleiben, über 20 Grad. Und ich habe mir neulich Bilder angesehen, auch aus Europa, speziell auch aus Deutschland. Und da ist der Herbst schon deutlich sichtbar offenbar. Also das Laub hat sich verfärbt. Das ist hier noch gar nicht der Fall. Also es ist noch alles in einem saftigen Grün. Hier ist ja alles ein bisschen verzögert. Also wir erwarten heute einen windstillen sommerlichen Tag. Es ist wirklich, als wäre nichts gewesen, wenn ich denke, dass hier vor einer Woche noch fast die Welt untergegangen ist und mittlerweile alles in Provisorien läuft. Aber es läuft wenigstens wieder. Brücken sind repariert über wirklich abenteuerliche Rohrsysteme, die mit Schotter aufgefüllt sind. Aber man kommt dann da trotzdem irgendwie durch. Also wir haben hier einen wunderbaren Tag. Und ich grüße dich natürlich auch ganz herzlich und die Zuhörer.
2: Oh, wie nett. Ihr Lieben, ich wollte mal heute wieder darauf hinweisen, wir haben lange nicht mehr davon gesprochen. Andreas hat wahrscheinlich inzwischen vergessen, dass wir einen recht aufwendigen Märchenkanal eingerichtet haben. Die Zahlen steigen, wir freuen uns darüber. Aber manchmal, wir haben es neulich mal irgendwann erwähnt, da hat jemand geschrieben, was habt ihr denn für einen Märchenkanal? Also bitte, wir haben die großen Klassiker alle schon eingelesen. Ich habe sie eingelesen. Sie sind arrangiert als kleine Hörspiele. Und im Moment läuft Nils Holgersson. Diese wunderbare Reise, geschildert von Selma Lagerlöf, und auf meiner Reise ja auch durch den deutschsprachigen Raum bin ich öfter angesprochen worden und viele sagen, das ist nicht nur für Kinder, das ist eben auch für Erwachsene gut. Vor allem sind es Lehrbeispiele, wie das Leben ist, und diese Märchen für Kinder beispielsweise, die Grimms-Märchen oder auch die von Hans Christian Andersen oder eben Selma Lagerlöf, das sind Vorbereitungen fürs Leben. Albert Einstein hat ja gesagt, wenn ihr intelligente Kinder haben möchtet, dann lest ihr ihnen Märchen vor. Und ich habe neulich in der Gralsbotschaft von Abtroschin auch eine Erwähnung zu den Märchen gefunden. Ich versuche es mal sinngemäß wiederzugeben. Die Kinder lauschen mit großen Augen diesen Märchen und sehen, am Ende wird alles gut. Und wenn sie ins Leben gehen und sie müssen beobachten, es wird am Ende erstmal nicht alles gut, dann ist das trotzdem eine Vorbereitung, die schon stattgefunden hat auf, ja, manchmal dauert das bei den Märchen ja auch ganz, ganz lange, 100 Jahre Dornröschenschlaf oder so, bis dann das gute Ende eintritt. Andreas, hast du es jemals aus dieser Perspektive betrachtet?
3: Ja, jeden Tag. Alle wissen, wie begeistert ich die Märchen höre. Aber es ist tatsächlich so, dass ich ja mit meinem, der Auszug, um das Fürchten zu lernen, jetzt fast durch bin. Aber es ist trotz alledem, ich höre, und das finde ich wirklich toll, weil du hast wirklich recht, ich höre das von vielen Leuten. Ich hatte gerade vor ein paar Tagen ein Gespräch mit einem Vorstand eines DAX-Konzerns, fand ich ganz interessant, der mir erzählt hat, dass er abends mit diesen Dingen einschläft, um wieder in die Ruhe zu kommen, auch wieder in diese Schöpfungsgesetze zurückzukommen, denn das spielt ja auch eine Rolle. Und ich glaube ganz einfach, dieses, wenn wir glauben in der Realität, es wird nicht gut, dann ist es ja nicht richtig. Natürlich wird es gut im Sinne von richtig. Und das läuft nicht falsch, sondern es läuft richtig. Und alles, was wir jetzt erleben, diese vermeintliche Untergangsvision, ist ja die Vorbereitung für einen unfassbar großartigen Neuanfang. Und die entscheidende Frage ist, wer dabei ist, das liegt an jedem selbst. Nämlich indem er sich entsprechend den Schöpfungsgesetzen einordnet, sich selbst nicht als Schöpfer sieht oder als göttlich, sondern als Geschöpf, als Erschaffener, voller Demut und Dankbarkeit gegenüber dieser Schöpfung. Und wer dann richtig in den Schöpfungsgesetzen schwingt, der hat überhaupt nichts zu befürchten. Da geht es sogar über den irdischen Tod hinaus. Aber das ist das, was viele noch nicht so richtig verinnerlichen können, weil wir so versachlicht sind in dieser überzüchteten Verstandeswelt und in dieser tiefen geistigen Behinderung. Und ich rede zu viel wahrscheinlich jetzt. Aber das sind für mich jetzt die Dinge, die ganz entscheidend sind. Wir können eine gute Zukunft sehen.
2: Ja, und vor allem, es ist ja so, dass in all dem Nichtwissen, Zwergen, also Abdurschim beschreibt es oft als Zwerge auf Stelzen, in diesem absoluten Nichtwissen bilden sich oft noch Überheblichkeit und Stolz. Und das ist natürlich in Verbindung auch mit diesem Nichtwissen, was man dann vielleicht auch als Dummheit bezeichnen kann, ist es eine ungute Mischung. Und ja, wer wach bleiben will, der hat eine gute Aussicht auf die kommende Zeit. So viel dazu. Wir sprechen ja auch immer wieder in den Abendgedanken dazu. Ja, und es gibt so viele Meldungen, ihr Lieben, die auch widersprüchlich sind, dass wir auch in diesen Fällen immer an uns arbeiten dürfen. Bis wohin können wir mitgehen? Ab wo werden wir kritisch? Wann fängt es an, für uns komisch sich anzufühlen? Und hier liegen dann genau auch unsere Entwicklungsmöglichkeiten. Ich habe eine Meldung hier von der Tagesschau vor mir. Die Trump-Regierung in den USA, die Herrschaften heben jetzt die Klimaregeln für Kraftwerke auf. Also was in Deutschland derzeit noch undenkbar erscheint. Und die Tagesschau findet das natürlich nicht gut, dass die Trump-Regierung die Umweltauflagen abschafft. Und es werden jetzt Regeln zurückgenommen, die den sogenannten Treibhausgasausstoß für Kohle- und Gaskraftwerke begrenzen. Natürlich, die Umweltschützer stehen sofort auf der Matte. Und es heißt hier, der Großteil der Treibhausgasvorschriften für US-Kraftwerke, die unter der demokratischen Regierung von Joe Biden eingeführt wurden, werden jetzt zurückgenommen. Das teilte der EPA-Chef Lee Zeldin bei einem G20-Ministertreffen in Houston in Texas mit. Und die Aussage geht weiter. Mehr als 15 Jahre lang haben die Regierungen unter Barack Obama und Joe Biden einen Krieg gegen die Kohle geführt, um zuverlässige und erschwingliche Energie zu zerstören, heißt es in dieser Mitteilung. Und die Regierung von Trump sei nun angetreten, um das zu ändern. Damit verbunden seien, das wünscht sich natürlich auch jeder in Europa, sinkende Strompreise, die die Amerikaner jetzt erleben würden. Die Kohleverbrennung zur Stromerzeugung werde voraussichtlich um mehr als das Zehnfache steigen. Durch die Abschaffung der Auflagen würden der Industrie Kosten von mehr als 300 Milliarden Dollar erspart. Wie findest du das da, Andreas?
3: Ja, es ist natürlich wieder ein ganz komplexes Thema und ich darf ja nicht zu hoch im Prinzip in die Vogelperspektive gehen, weil dann wird es immer zu lang, meine Antwort. Aber wir haben hier mehrere Faktoren. Erstens, die Überschuldung der USA führt dazu, dass Trump jetzt alle Notbremsen ziehen muss, um irgendwie zu versuchen, den Dollar zu retten, der, Klammer auf, nicht rettbar ist, Klammer zu. Aber das ist seine Situation. Das Zweite ist, man spricht hier von Einschränkung der Umweltauflagen, diese CO2-Diskussion mit dem Klima ist ja gar keine Umweltproblematik, sondern das ist eine Ideologie. Es gibt tatsächlich Umweltprobleme, Verklappung von Altöl beispielsweise von Schiffen, die großen Inseln, die in den großen Meeren sich konzentrieren durch die Meeresströmungen, die so groß sind wie die Bundesrepublik Deutschland, wo nur Joghurtbecher drin rumschwimmen, mitten im Atlantik zum Beispiel. Das sind ja furchtbare Bilder. Um diese Umweltgeschichten geht es nicht, sondern es geht darum, hier tatsächlich wieder eine vernünftige Struktur in die Diskussion reinzubekommen, weg von diesem Unsinn. Ich hatte gestern ein interessantes Gespräch mit einem Chemiker, der hier gerade ist, mit dem ich hier gerade in einem Gespräch war. Und das war sehr interessant, weil er auch so mit einer Vehemenz sagte, dieser Unsinn ist nicht auszuhalten und man sieht eben halt diesen Menschen an, die gerade über diese Expertise verfügen und übrigens gleichzeitig noch Abdruckschienen lesen. Auch das ist eine ganz wichtige Sache, dass da wirklich ganz klar wird, wie absurd diese Geschichte ist. Und es muss endlich wieder geklärt werden. Das sind die Faktoren, also auf der einen Seite diese CO2-Diskussion als Ideologie, die dazu führt, dass der Umweltschutz vernachlässigt wird. Und jetzt wird dieser Umweltschutz eventuell wieder verbessert. Aber auch eins noch ganz zum Schluss. Es ist natürlich wichtig, dass wir nicht unsinnig unendliche Ressourcen verfeuern. Auch das ist nochmal ganz wichtig. Aber eben halt unter ehrlichen Vorzeichen und nicht unter diesem stumpfen Klimawahnsinn, den man uns erzählt.
2: Nächste Meldung ist in diesem Zusammenhang auch sehr interessant, kommt von Blackout News. Es sind ausgerechnet vorzugsweise in Deutschland die Minister, die sich um das Thema Klima und Energie kümmern, aber die wollen jetzt kein E-Auto mehr fahren als Dienstwagen. Und da gibt es eine ganze Reihe von denen, die fahren jetzt in diesem Jahr kein reines Elektroauto mehr. Die geben die ab und tauschen die um. Und das zeigt der neue Dienstwagencheck der deutschen Umwelthilfe. Ganz vorneweg ist Hamburgs Umweltsenatorin Katharina Fegebank und Sachsens Umweltstaatsminister Georg Ludwig von Breitenbuch. Die wechselten auf Plug-in-Hybride. Dann der Klimaschutzminister Sachsen-Anhalts Armin Willingmann fährt ebenfalls ein Plug-in-Hybrid. Und besonders auffällig ist es eben, dass gerade so wie diese grüne Umweltsenatorin Fegebank, die vorher elektrisch fuhr, die nutzt inzwischen einen Mercedes-Benz E300e. Und die Deutsche Umwelthilfe errechnet dafür 153 Gramm CO2 je Kilometer. Sehr interessant für jeden naturwissenschaftlich interessierten Menschen. Und damit liege, so heißt es, das Fahrzeug ganz klar im roten Bewertungsbereich. Auch Hamburgs Finanzsenator Andreas Dressel ist gewechselt von einem Elektroauto auf ein Plug-in-Hybrid. Andreas, deine Einordnung dazu?
3: Wieder so ein komplexes Thema. Ich versuche es ja so kurz wie möglich. Ich erinnere mich gerade, als ich ein Fahrzeug mir gemietet hatte in Deutschland vor 2 Jahren. Das war auch ein Plug-in-Hybrid und da war dann hinten im Kofferraum war dann eben halt dieses Kabel, womit man das anschloss. Und das Fahrzeug war leer, als ich es übernommen hatte. Da war nicht mehr Strom drauf. Und dann habe ich mit denen gesprochen, habe gefragt, wie macht man denn das? Und da sagten sie gar nichts. Fahren Sie einfach nur mit Benzin. Wir kriegen es einfach nur in irgendeiner Form subventioniert, wenn wir die Dinger abnehmen. Aber letztendlich fährt überhaupt keiner mit Strom. Oft sind diese Kabel, wenn diese Fahrzeuge dann verkauft werden aus den Autovermietungen, nicht mal aus der Originalpackung jemals rausgeholt worden. Also das ist alles im Prinzip Unsinn. Hier fliegt im Prinzip die Wahrheit um die Ohren, nämlich diese nicht ausgereifte Elektrotechnik von Fahrzeugen ist vergleichbar mit den Energiesparbirnen. Einige erinnern sich noch, alle meinten, wir müssten Energiesparbirnen haben und dann zum Schluss wussten sie, das ist dummes Zeug und das ist eben halt hochgiftig, wenn die kaputt gehen und so weiter. Und genauso ist es mit diesen Autos auch. Und da könnte ich jetzt natürlich stundenlang drüber reden. Und natürlich, und jetzt wollen die Leute natürlich zuverlässige Autos haben, auch wenn sie Umweltsenatoren sind. Und wir wissen natürlich auch, dass diese CO2-Schadstoffbelastung der Fahrzeuge, wenn man überhaupt von Schadstoff sprechen kann, natürlich überhaupt nicht stimmen, weil natürlich zum Beispiel nicht mal diskutiert, wo kommt denn der Strom her, wenn er zum Beispiel durch Kohlekraftwerke und durch Diesel entsteht. Der Strom wird quasi als Nullemission bezeichnet und so sind diese ganzen Zahlen falsch und das ist eigentlich nur ein Irrenhaus. Also der Wechsel fällt jetzt natürlich auch deshalb auf, weil die Fegebanks beispielsweise, die Frau, ihre eigene Behörde, diese Elektromobilität ja offensiv fördert. Und im Juli, da hat die gute Frau Fegebank dann auch noch ein Hamburger Unternehmen oder die Hamburger Unternehmen gelobt, die also ausdrücklich auf den Umstieg auf emissionsfreie Fahrzeuge dann umgesattelt haben. Und das städtische Programm Umweltflotte, Das zählt also Plug-in-Hybride dabei ausdrücklich nicht als emissionsfrei. Interessant. Und sie selber fährt die Dinger dann jetzt. Und dennoch nutzt sie die zuständige Senatorin inzwischen selbst ein Fahrzeug mit Verbrennungsmotor. Ja, sie braucht ein zuverlässiges Auto, womit sie schnell von A nach B kommt und kann sich nicht leisten, irgendwo vor einer kaputten Ladesäule zu stehen und kommt dann nicht zu ihrem Termin. So geht es den Normalbürger auch, den man versucht, diese Dinger aufzudrücken.
2: Ja, hier ist in der Meldung von Blackout News ja aufgeführt, wer alles noch solche Fahrzeuge, zum Beispiel der Klimaschutzminister von Mecklenburg-Vorpommern, ihr Lieben, da wird am Wochenende gewählt, Till Backhaus, der fährt einen Diesel mit 148 Gramm, nicht Schwergewicht des Autos, sondern das, was er an CO2 da rauslässt. Ich meine, wir wollen uns eigentlich gar nicht über solche Werte oder Unwerte unterhalten, aber was schert mich mein Geschwätz von gestern? Er wird sich allerdings umschauen, Andreas, weil in Deutschland sind zum Beispiel in der vergangenen Nacht bis zu 3 Euro pro 1 Liter Diesel an Tankstellen entdeckt worden. Und da scheint eben auch nach oben noch eine ganze Menge Luft zu sein, weil sich viel in Nahost gerade wieder tut. Da sprechen wir drüber. Aber was sagst du denn solchen Leuten? Also man sagt auf der einen Seite, du möchtest sicher von A nach B kommen, also nimmst du einen Diesel oder einen Benziner und dann diese exorbitanten Preise.
3: Ja, hier sind wir wieder in so einem komplexen Thema drin. Das sind ja viele Faktoren, die dafür sprechen, warum es hoch ist. Der größte Faktor ist der Staat. Das wollen wir mal festhalten. Also selbst wenn das Preis bei 3 Euro sind, es ist ja der größte Teil sind nur Steuern und Abgreifen. Und wenn der Dieselpreis steigt, passiert natürlich auch dazu, dass letztendlich auch die Steuereinnahmen für den Staat steigen. Das heißt, hier ist ja so ein Prinzip eine Doppeldeutigkeit. Unterm Strich gesehen muss der Staat ja interessiert sein, dass der Sprit möglichst hoch ist, um auf der anderen Kante dann eben halt hohe Steuereinnahmen aus allen möglichen CO2-Zuschlägen und Rohölsteuer und wie das alles heißt. Und das Zweite wird sein, dass man als nächstes die Elektrofahrzeuge massiv hoch besteuert. Es geht ja dem Staat nur darum, die hohe, unnatürliche, krankhafte Staatsquote, die die deutsche Wirtschaft zerstört, mit Nachdruck aufrechtzuerhalten und aufzubauen. Also den Zerstörungsprozess zu beschleunigen. Das steht ja hinter dieser steuerlichen Struktur.
2: Ich will noch mal diesen Dienstwagen-Check mir vorknöpfen. Da wird aufgelistet, dass auch 3 Staatsminister im Auswärtigen Amt umgestiegen sind aus dem Elektroauto raus. Und bei den Länderchefs liegen die Werte teilweise noch höher. Da wird aufgeführt Hendrik Wüst, Manuela Schwesig, Kai Wegner. Die erreichen mit ihren Audi-Modellen teilweise 262 Gramm CO2, während Cem Özdemir mit seinem Elektroauto bei 66 Gramm liegt. Es heißt hier allerdings, liegen für die gepanzerten Varianten keine direkten Emissionsdaten vor. Deshalb verwendet die Deutsche Umwelthilfe vergleichbar motorisierte Basismodelle. Was sagst du zu diesen Berechnungen? Wie kann man das verstehen?
3: Ja, es ist natürlich alles völlig ein Nonsens. Wir diskutieren Nonsenszahlen, aber es ist gut, dass wir sie diskutieren, denn sie werden ja offiziell verbreitet. In dieser Berechnung wird ja eigentlich am Auspuff berechnet, wie hoch ist der CO2-Ausstoß. Und da wird also die Produktion, alleine schon die Herstellung von Lithium-Ionen oder die Förderung, diese Umbauten, der gesamte Prozess der Entstehung des Autos, der ja im Prinzip das Fahrzeug schon auf Jahrzehnte im Prinzip ins negative CO2 bringt. Das muss man mal ganz klar sagen. Das holt man ja gar nicht mal so schnell eben halt auf. Diese Dinge spielen einfach keine Rolle. Und dann natürlich auch die anderen Sachen. Die hohen Werte der Plug-in-Hybride, die benötigen nämlich eine weitere wichtige Einordnung. Die Deutsche Umwelthilfe, die misst nämlich nicht, wie oft ein konkreter Dienstwagen tatsächlich elektrisch fährt, sondern die gehen einfach von Größenordnungen aus. Sie setzen also bei Plug-in-Hybriden auf einen elektrischen Fahranteil von rund 11%. Die übrigen 89% entfallen rechnerisch auf den Verbrennungsmotor. Und unsere Klimapolitiker, die haben im Prinzip mehrere reine Elektroautos durch Fahrzeuge mit zusätzlichen Verbrennungsmotoren ersetzt. Und das ist genau das, was ich auch erlebt habe bei meinen Leihwagen. Man hat zwar diesen strahlenden Magnet da unten drin, diese große Batterie dort, die wirklich nicht förderlich auch für die Gesundheit sein soll, und fährt letztendlich immer mit dem Verbrennungsmotor. Und das ist alles eine große Show und eine Verdummung der Menschen. Entschuldigung.
2: Augenwischerei, ne? Also man macht sich selbst was vor.
3: Ja, ja.
2: Und das heißt ja, wir können so viele kleine Bausteine schon zu einem großen Bild zusammenbauen. Wie gescheitert dieses E-Auto-Modell inzwischen ist. Ich sehe das in den Großstädten, wo ich so durchkomme, wenn man in der Innenstadt wohnt und so ein kleines E-Auto hat zum Hin und Her rutschen und vielleicht mal einkaufen oder die Kinder abholen vom Sport oder sowas. Das geht ja dann vielleicht, dass man auch laden kann. Aber du hast das gerade gesagt, auch da bleibt immer ein fahler Beigeschmack, denn gesundheitsförderlich ist das Ganze nicht. Ich brauche ja nicht ständig auszuleiten und alle möglichen Nahrungsergänzungsmittel nehmen gegen stille Entzündungen und so weiter, wenn ich dann auf so einem Bock hocke.
3: Richtig, also es ist eben halt auch kein Umweltschutz und auch kein Klimaschutz damit verbunden, weil das muss man einfach wissen. Das mag ja sein, dass die Elektrofahrzeuge übrigens auch schön zu fahren sind, gerade wenn man so in kleinen Bereichen, wir haben hier zum Beispiel auch hier bei uns hier in unserer kleinen Farm elektrokleine SUVs, also nicht SUVs, ATVs, All-Terrain Vehicles, so heißen die, also quasi solche kleinen Geländefahrzeuge, die auch mit einem Elektromotor laufen. Aber ich mache mir eben nichts vor, dass die jetzt nicht umweltfreundlich sind, sondern ich mache es deshalb, weil sie sehr leise sind und man kann durch die Natur fahren, ohne die Natur und die Tiere ständig zu stören. Das ist der einzige Grund. Die ganze Grundlage der Diskussion ist sachlich falsch. So einfach ist das.
2: Ja, aber während wir mit diesem kleinen, leisen Fahrzeug durch die Natur fahren, sitzen wir nicht auf Lithiumbatterien. Das war nämlich ausdrücklich auch der Blick darauf, nicht?
3: Ja, wir haben originale Bleisäurebatterien, da lege ich großen Wert drauf und die wird noch aufgefüllt im Prinzip mit destilliertem Wasser, das alte Modell. Wir haben keine Lithium-Ionen-Batterien, da lege ich immer großen Wert drauf. Aus Umweltschutzgründen.
2: Ja, und es war auch gar nicht so einfach, so eins zu finden, aber die gibt es inzwischen auch in Mitteleuropa, im deutschsprachigen Raum kann man die auch kaufen, die sind auch gar nicht so teuer. Und hier, also in Mitteleuropa, auch in Deutschland, kann man die Dinger auch auf der Straße fahren. Bei uns inzwischen in Kanada, glaube ich, auch, ne? Da gibt es neue Regeln.
3: Ja, darf man. Es gab mal in der Vergangenheit mehrere Unfälle, deshalb hatte man es verboten, aber jetzt darf man wieder fahren, auch mit den normalen ATVs, diese Quads oder wie man die nennt, auch in Deutschland. Aber man darf dann hier nicht auf der Straße fahren, sondern auf dem Seitenstreifen. Und das ist auch gut so.
2: Ja. So, wir kommen zum nächsten Thema, Andreas. Wir beide haben uns ja jetzt erfolgreich eine ganze Weile gedrückt, weil wir gesagt haben, wir möchten nicht über ein Thema reden, von dem wir nicht so viel verstehen können. Und aber es hilft jetzt nichts, weil auch Donald Trump sich jetzt eingemischt hat in die große KI-Debatte. Und deswegen wollen wir uns das Thema heute ein bisschen näher ansehen. Meine Erfahrung mit dir ist, wenn wir über solche Dinge diskutieren, obwohl wir noch wie die Blinden von der Farbe reden, dass manches erarbeitet werden kann, während man drüber spricht. Da kommen dann plötzlich auch Blitze oder Gedanken, die vorher nicht da waren. Und US-Präsident Trump, der hat reagiert auf die Warnungen vor der KI. Ihr erinnert euch, in den letzten Tagen haben mehrere, die großen Bosse, Elon Musk und Sam Altman, ich komme gleich noch drauf, und Dario Amodei von Anthropic, die haben gewarnt. Und die haben also gesagt, das kann ganz gefährlich werden. Sie verlangen eine langsamere Entwicklung. Sie fordern eine stärkere Aufsicht. Sie warnen. Die zentrale These ist, dass die KI die Welt übernehmen könnte und die Menschheit zerstören könnte. Und das habe ich auch in den sozialen Netzwerken beobachtet, bei ganz vielen Menschen Angst ausgelöst. Und da habe ich mir mal gedacht, Wenn da jetzt Angst ausgelöst wird, das kennen wir ja. Das ist ja so in der letzten Zeit häufiger passiert. Es scheint auch oder es erscheint wie eine konzertierte Aktion, dass die da alle an einem Strang in dieselbe Richtung ziehen. Andreas, mal ganz vorneweg, könnte da etwas anderes dahinter stecken als Besorgnis für die Menschheit?
3: Ja, ich glaube, es ist gut, dass wir darüber sprechen, weil wir keine KI- oder Computerexperten sind. Das hält uns den Verstand vielleicht für die allgemeine Wirkung klarer als für einen Experten, der in den Themen zu sehr drin ist. Ja, wenn wir es geopolitisch sehen, haben wir hier natürlich wieder eine Situation, dass der untergehende Standort USA mit der Weltleitwährung, das ist ja der entscheidende Punkt, dazu führt, dass auf der einen Seite Donald Trump natürlich sehen muss, dass auf gar keinen Fall KI einbrechen darf. Das ist wichtig, weil dann würde nämlich die gesamte Börse in der Wall Street davon betroffen sein. Übrigens eine der größten Gefahren. Die Aktien waren aus meiner Sicht noch niemals in einer solch großen Gefahr wie heute. Das ist das eine. Auf der anderen Seite, wenn ich sehe, dass ein Elon Musk und auch die anderen KI-Größen, die als Milliardäre dahinter stehen, plötzlich so warnen, gibt es zwei Möglichkeiten. Entweder sie machen sich wirklich Sorgen oder sie haben Angst, dass die KI sich gegen sie persönlich wendet. Denn wenn die KI quasi eine Größenordnung erreicht, die sie selber beherrschen, können sie eventuell die Welt beherrschen. Wenn aber nachher die KI dazu führt, dass jeder Bürger auch diese Dinge verwenden kann, bedeutet das, dass sie die Bürger dadurch extrem stark machen. Auch hier könnte die Angst weniger vor der KI liegen als vor der Wirkung, dass die Menschen dadurch aufstehen, stehen im Rahmen des jüngsten Gerichtes gewissermaßen, sagen wir schieben jetzt die gesamten Macher der Vergangenheit, der Milliardäre an die Seite und übernehmen wieder selbst unsere Eigenverantwortung. Das sind große Themen, die da hinten mitschwingen, finde ich.
2: Ja, eben, also das schwant uns ja die ganze Zeit, weswegen wir uns jetzt getraut haben, das Thema mal hier mit euch zu überdenken. Also Trump nennt die Angst, dass die KI die Welt übernehmen werde und die Menschheit zerstöre und die Angst, dass Roboter in die Städte einmarschieren würden, das waren nämlich die Aussagen dieser KI-Chefs, einen Hoax, also eine Falschmeldung. Und er nennt sich selbst Hawksbuster und sagt, ich bin der Hawksbuster und gerade entlarve ich eine weitere Falschmeldung, nämlich dass die KI die Welt übernehmen, verschlingen, zerstören wird und so weiter, uns alle auslöschen wird. Das sei noch wilder als der Russen-Russen-Russen-Hawks oder der Klimaerwärmungsbetrug. Also er versucht das auf diese Ebene zu ziehen, der Menschen mit Erkenntnis.
3: Ich stelle ja fest bei mir, dass ich momentan wenig Interpretation über die Politik von Trump mache, weil ich momentan die Verbindung verloren habe und komme nicht mehr mit. Habe aber festgestellt, als Trump an die Macht kam, als er plötzlich anfing aufzuräumen, dass er aus meiner Sicht auf dem richtigen Weg war. Es ist für mich jetzt schwer vorstellbar, dass er plötzlich in eine völlig andere Welt abgedriftet ist und ich frage mich die ganze Zeit, was steht tatsächlich dahinter? Dreht er jetzt wirklich selbst durch und ist größenwahnsinnig? Das mag ja alles sein. Oder ist er im Prinzip in einer Strategie unterwegs, die sich mir jetzt noch nicht erschließt? Eine ganz heikle Geschichte. Also diese KI ist ein hohes Thema und ein verwandter Post von Trump, der lautet ja sinngemäß, dieselben Leute, die sagten, die Welt werde durch Klimawandel ausgelöscht, sagen jetzt, KI zerstöre die Welt und Rechenzentren seien schlecht für die Nachbarschaft. Und das ist ja auch nicht ganz von der Hand zu weisen. Und diese Regulierung, die sei verdächtig. Wann in der Geschichte der Wirtschaft haben jemals Branchenführer Regulierung gefordert, die sie bei harter Umsetzung in den ihn treiben würden. Das ist die interessante Frage eigentlich. Die Nutznießer der KI warnen vor ihren eigenen Produkten im Moment. Und das macht das Ganze so heikel und das gilt es näher im Prinzip zu erforschen. Und ich traue mir da auch nicht zu, das sage ich ganz deutlich hier, eine Richtung vorzugeben. Aber es ist wichtig, dass wir darauf achten. Diese Verschwörung, diese Sick Conspiracy gegen KI und Rechenzentrum, also eine kranke Verschwörung. Und der einzige Gewinner ist ja laut Trump China. Und da laufen die Roboter schon, aber die Frage ist, können sie sich gegen die Menschen wenden, ja oder nein? Ich kann es noch nicht beurteilen.
2: Wir wollen uns mal angucken, was Trump als wirtschaftliches Argument bringt. Er sagt, die KI und die ungeliebten Rechenzentren, sagt er nicht, das war jetzt mein Kommentar, seien der größte Wirtschaftsmotor der Geschichte, größer als Öl, Gold, Diamanten oder das Internet, und man solle die goldene Gans nicht töten. Hat er recht?
3: Aus seiner Sicht hat er recht, wenn er das Ganze auf das Bruttoinlandsprodukt und die Wirtschaftskraft der USA bezieht. Wenn ich mir allerdings ansehe, auch welche Umweltverschmutzungen damit wieder einhergehen und diese ganzen Dinge auch der Problematik der Überwachung, die daraus resultieren könnte. Ich kann es eben halt auch an dieser Stelle noch nicht richtig beurteilen. Aber eins ist definitiv, diese KI-Rechenzentren sind im Prinzip riesen Datenfabriken. Und die Frage ist, brauchen wir sie eigentlich? Brauchen die Menschen nicht wieder eigentlich nur eine ordentliche Anbindung wieder zur Schöpfung? Brauchen sie nicht etwas zu essen? Brauchen sie nicht etwas zu trinken? Müssen wir nicht wieder die Wirtschaft darauf legen, dass eine Bedürfnisbefriedigung der Menschen im Vordergrund steht? Dafür ist ja eigentlich die Wirtschaft gemacht. Und daher bin ich mir da an der Stelle eben nicht sicher. Und der Angriff auf den Amodei, das ist ja von Anthropic der Chef, war ja dann, dass er gesagt hatte, die Regierung habe bereits verhindert, dass AI-Leute, also die KI-Leute, Schlechtes tun. Ja, wie Dario von Anthropic, der jetzt so tut, als wäre er ein perfekter kleiner Engel. Also er greift die Leute jetzt persönlich an. Und das ist ja die Handschrift von Donald Trump, tatsächlich persönlich und wüst auf die Leute zuzugehen. Und die USA, die hätten im Prinzip also schon eine große Power, eine Regulationskraft über diese Firmen. Und am selben Tag rief eben Trump auch live bei einer Veranstaltung eben halt dazu, dass die Rechenzentren großartig sind und machten Menschen und Bundesstaaten reich. Und wer das Gegenteil behaupte, der spiele China politischen Gegnern quasi in die Hände. Das sind die Entwicklungen.
2: Da hat er bei einer Veranstaltung den Nvidia-Chef persönlich angerufen und hat das gesagt. Und hat gesagt, ich sag Ihnen, das ist Betrug, die Roboter kommen nicht in die Städte. Also da ist schon eine Menge Druck dahinter.
3: Ja, nochmal, 40 Billionen Staatsschulden. Das ist das einzige Datum, was Donald Trump zurzeit treibt. Es gibt kein anderes Datum als 40 Billionen Dollar. Viele glauben, es geht um Iran, es geht um dies, es geht um Jemen, es geht um die Houthis und so weiter und so fort. Ja, es geht bei ihm um 40 Billionen. Er fühlt sich als amerikanischer Präsident, das glaube ich auf jeden Fall so, und will versuchen, den Dollar zu retten. Denn das wäre, wenn der wegkommt, der Untergang der Hegemonialmacht USA.
2: Also seit diesem Sommer ist das ja auffällig, dass da immer mehr Warnungen kommen, und dieser Dario Amodei, der hat auf seiner Webseite zum Beispiel jetzt im Sommer geschrieben, die KI werde drastisch schneller, weil Modelle zunehmend die nächste Generation von KI mitbauen. Sicherheitsarbeit und Alignment hinken hinterher. Ich habe ja hier auch etliche Gesprächstermine über KI, über unsere Arbeit, die Ausrichtung mit der KI, kleine Nachhilfekurse auch, das ist alles auch hochinteressant. Und die Experten, mit denen ich zusammensitze, die sagen, also so schnell kannst du gar nicht denken, wie die sich weiterentwickeln. Das sieht man hier schon auch. Und man kann versuchen, das Ganze förderlich zu nutzen, aber die Frage ist, überschlägt sich das System dann irgendwann? Es heißt ja auch, und deswegen warnen die, oder angeblich, dass bei einem Sicherheitstest Agentenschwärme eigenständig zusammengearbeitet, Cyberangriffe auf Ziele ausgeführt hätten, was ihnen aber niemand aufgetragen hatte. Und sie hätten versucht, das Bewertungssystem zu hacken. Und Amodei sagt, mit mehr Fähigkeiten und gleicher Fehlausrichtung könne ein solcher Schwarm in 6 bis 12 Monaten das Internet mit einem persistenten Botnet übernehmen und einen Schaden anrichten, potenziell in hunderten Milliarden Dollar. Und es habe schon ähnliche, mildere Vorfälle bei Anthropic gegeben. Er nennt auch klassische Missbrauchsrisiken, Cyberangriffe, Bioterror, sind ja alles keine lustigen Begriffe, wenn man sich das vorstellt. Und er sagt, man müsse ein Jahr oder zwei extra Zeit haben, um diese Risiken eines ernsthaften Kontrollverlustes zu senken. Und es wird hier viel aufgezählt, was auch Sam Altman sagt, dass die Koordination geschärft werden müsse, dass gemeinsame Sicherheitsstandards, Fähigkeitsgrenzen entwickelt werden sollten, dass eine globale Abstimmung, das klingt dann schon wieder so wie nach einer Weltordnungsregierung, man will da auch China dabei haben, man will Chip-Export-Kontrollen anregen und wir fassen das mal in einem Satz zusammen, die Vorteile von KI seien enorm, aber man solle das Tempo jetzt selbst bestimmen, dass die Sicherheit mithalten kann. Andreas, das kann wirklich alles bedeuten, dass sie selber Schiss bekommen und sich das gegenseitig eingestanden haben und gesagt haben, es ist die Verantwortung, dass wir jetzt nach außen treten müssen oder es sind ganz andere Interessen damit.
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4: 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Jetzt Meldungen aus der Trigger FM Redaktion. Die umstrittene Innenministerkonferenz der Länder verzichtet künftig auf Einstimmigkeit. Laut Zeitung Welt hat ein Sprecher der Konferenz mitgeteilt, dass für einen Beschluss jetzt 13 von 16 Stimmen reichen. Entschieden wurde das schriftlich im Umlaufverfahren. Die Einstimmigkeit war angeblich nie fest geregelt, sondern nur langjährige Praxis. Wie Apollo News berichtet, war über diesen Schritt schon vor der Landtagswahl in Sachsen-Anhalt spekuliert worden, mit Blick auf einen möglichen Wahlsieg der AfD. Mehrere Landesinnenminister hatten vorher betont, die Konferenz müsse auch mit einer AfD-Regierung in einem Land, weiter AfD-freie, Beschlüsse fassen können. Kritiker und Staatsrechtler bemängeln oft, dass in der Innenministerkonferenz unter Ausschluss der Öffentlichkeit weitreichende Absprachen getroffen werden. Die Landesparlamente werden dann häufig vor vollendete Tatsachen gestellt. Soll gegen die AfD ein Verbotsverfahren eingeleitet werden? Darüber haben Sachverständige bis spät in den Abend im Thüringer Landtag gestritten. Anlass ist ein Antrag der Linksfraktion. Die Landesregierung soll sich damit auf Bundesebene für ein Verfahren einsetzen. Wie die Ostdeutsche Allgemeine berichtet, hielten die Juristen Groh und Schwarz die Hürden für ein Verfahren in Karlsruhe für überwindbar. Der frühere Verfassungsschutzpräsident Hans-Georg Maaßen und der Rechtsanwalt Ulrich Vosgerau hielten dagegen. Maaßen sieht keine brauchbaren Belege, dass die AfD hinter ihrem demokratischen Programm andere Ziele verfolgt. Vosgerau hält den Antrag rechtlich für bedeutungslos, weil das Land gar nicht zuständig sei. Bindend ist der Antrag für die Landesregierung nicht. Über ein Verbot entscheiden könnte ohnehin nur das Bundesverfassungsgericht. Der Historiker und Stasi-Forscher Hubertus Knabe darf den früheren DDR-Grenzoffizier Sven Hüber weiter für dessen Vergangenheit kritisieren. Darüber berichtete Apollo News. Hüber machte nach der Wende Karriere bei der Bundespolizei und war bis zu seinem Rücktritt Vizechef der Gewerkschaft der Polizei. Knabe hatte geschrieben, Hüber sei als Politoffizier des Grenzregiments 33, das 1989 Chris Geoffroy erschoss, dafür verantwortlich gewesen, Wehrpflichtige zum Hass auf den Klassenfeind zu erziehen. Das Landgericht Berlin hält diese Aussage für zulässig. Es sieht darin eine erlaubte, wertende Beschreibung von Hübers unstrittiger Funktion im Regiment. 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
2: Die Sicherheit mithalten kann. Andreas, das kann wirklich alles bedeuten, dass sie selber Schiss bekommen und sich das gegenseitig eingestanden haben und gesagt haben, es ist die Verantwortung, dass wir jetzt nach außen treten müssen, oder es sind ganz andere Interessen damit verbunden.
3: Also es ist wirklich schwierig zu sagen, denn die Situation ist die, dass der Mensch ja zur Trägheit neigt. Das heißt, irgendwann fuhren alle Automatik und ganz früher war es sogar so, dass man nur noch Autos kaufte, wo der Blinker wieder automatisch zurückging. Es gab ja Zeiten, wo man das alles selber machen musste. Und wenn jetzt die KI kommt und alles so einfach macht und jeder kann die tollsten Briefe schreiben ohne natürliche Intelligenz, also jemanden anders darstellen, als er eigentlich ist, dann ja, entsteht ein großes Problem. Das heißt also, du wolltest was sagen?
2: Ja, einen Moment, ganz kurz. No, thank you.
3: Okay.
2: Ja, ich habe gerade Besuch in meinem kleinen Arbeitszimmer bekommen.
3: Okay. Also, jetzt weiß ich nicht mehr, wo ich war. Also auf jeden Fall als eines, die KI hat ja kein Potenzial der kreativen Erweiterung, sondern das Potenzial über Algorithmen, das Wissen immer mehr zusammenzufassen und einzudampfen. Wenn also die Menschen ihre natürliche Intelligenz abgeben und auf die künstliche Intelligenz übertragen, entsteht aus meiner Sicht nicht nur der Vorteil der Erweiterung, sondern vor allem ein Verdummungsprozess. Weil alleine durch die seelische, das ist ein ganz wichtiger Punkt, entschuldige, dass ich da heute so oft drauf sprechen muss, aber die Intuition, die tatsächliche Empfindung ist ja ein Motor, der von außen auf uns wirkt und uns versorgt auch mit völlig neuen Ideen. Das fällt dann ja weg. Das heißt, wir verschärfen unsere Verstandesüberzüchtung noch mehr und geraten dann in eine völlig eindimensionale Welt. Und letztendlich dient die KI aus meiner Sicht vor allem der reinen Überwachung und der Einengung, der im Prinzip Inhaftierung der Menschen auf einer Ebene, nämlich ihres Verstandes und des Geistes. Das ist das Ziel. Und jetzt merken dieselben Installateure, die das machen wollen, dass sie selber auch unter diese Struktur fallen und dann enteignet werden. Das ist, glaube ich, das große Bild, was ich da versuche abzuleiten.
2: Ja, ganz aktuell ist ja Folgendes passiert, dass der Forscher Jacob Coxon, der war vorher bei OpenAI und dann bei Anthropic, dass der gekündigt hatte, also Experte und Forscher, und gesagt hat, die Labs, die rasten auf selbstverbessernde Superintelligenz zu und spielten mit unserem Leben. Also er hat ordentlich Alarm gemacht. Man spreche intern von Crunch-Time oder einem Endgame, einem Endspiel. Und bis Ende nächsten Jahres, so war also die Voraussage von Herrn Coxon, könnte es außer Kontrolle geraten. Und der Anthropic Alignment-Führer Evan Hubinger hat nicht widersprochen. Er sagt, er halte 10% Wahrscheinlichkeit, dass KI innerhalb eines Jahrzehnts alle Menschen töte. Einen Plan dagegen, einen super intelligenten Plan, gäbe es noch nicht. Jetzt nochmal, also das sind die Warnungen. Trump reagiert wie ein HB-Männchen. Was will er erreichen?
3: Also die Frage ist, was er wahrscheinlich erreichen will. Also ich denke, die Sicherheitsdebatte umzudeuten, bevor sie Gesetze erzeugt. Also Amodei Altman und Musk haben gerade öffentlich ein langsameres Tempo und stärkere Aufsicht gefordert. Ausgerechnet die, die ja die Initiatoren sind. Und das ist für Washington gefährlich. Sobald das KI-Existenzrisiko als seriöses Thema gelten sollte, auftaucht, wenn man darüber diskutiert, hat das Zukunft, dann entsteht Druck auf Kongress und Behörden und vor allem auf die gesamte Börsenwelt. Das entsteht, weil die Börsenwelt aller Aktienunternehmen haben bereits die KI als großen Erfolg in ihren jetzigen Kursen eingepreist. Kommt das runter, brechen die Märkte zusammen. Das bedeutet ein gigantischer Kapitalverlust. Und das würde zum Beispiel USA aufgrund dieser hohen Verschuldung, die sie haben, in den Ruin treiben. Und Trump schneidet das ab, indem er die Warnung nicht als Risiko, sondern als Kampagne rahmt. Das passt dann dazu zu seinen Rettungsversuchen. Und das ist quasi Gegenwehr, Patriotismus und nicht Leichtsinn.
2: Aber will er damit China auch reinbringen? Soll das als eine Art Totschlagsargument genutzt werden?
3: Ne, der Kernsatz ist, whoever wins, all wins. Also egal wer gewinnt, alle gewinnen. Jede Bremse in den USA wird als Geschenk an Peking verkauft. Das ist die Strategie, die jetzt wirksam quasi von den Republikanern gefahren wird und die natürlich auch die Tech-Investoren und Teile der Sicherheitscommunity zusammenbindet, auch wenn die Warnungen selbst von US-Firmen kommen. Gleichzeitig unterschlägt er natürlich, dass Amodei gerade auch schärfere Chipkontrollen gegen China fordert.